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1: Ich bin Thomas Brock. Nach der Sturzflut im Grenzgebiet zwischen Nepal und China bergen Retter immer mehr Tote. Nach neuen Angaben der nepalesischen Polizei sind mindestens 389 Menschen ums Leben gekommen. Mehr als 1300 Menschen werden noch vermisst, darunter auch einige deutsche Touristen.
2: Die Bilder sind wie aus einem Katastrophenfilm. Die ganze Region liegt unter dickem Schlamm.

0: Dörfer und Infrastruktur sind zerstört. Erste Untersuchungen deuten auf einen gewaltigen Abbruch von Eis und Felsen hin. Dadurch könnte sich ein Fluss aufgestaut haben. Als die Blockade brach, wurden enorme Wassermassen freigesetzt. Die Armee hat derweil damit begonnen, hunderte Überlebende auszufliegen, darunter auch Ausländer. Auch der Dalai Lama zeigte sich heute bestürzt. Das Oberhaupt des tibetischen Buddhismus sprach allen Betroffenen sein Mitgefühl aus. Aus Bangkok, Carola Frenzen.
1: Die Fraktionen von Union und SPD schließen Änderungen am Rentenkonzept der Koalition nicht aus. Kein Gesetz gehe so aus dem Bundestag, wie es hineinkomme, sagte Unionsfraktionschef Frei bei einer gemeinsamen Klausurtagung in Münster.
2: Der Koalition stehen turbulente Wochen bevor. Die drei Landtagswahlen könnten CDU und SPD durchrütteln. Parallel dazu will die Regierung ihr Reformpaket umsetzen. Und hier gibt es noch Streitpunkte, vor allem bei der Rente mit 63. Die soll abgeschafft werden, doch daran gibt es intern Kritik. Es könnte auf Ausnahmen hinauslaufen für alle, die nicht in der Lage sind, länger als 45 Jahre zu arbeiten, wegen des harten Jobs oder der Gesundheit. Das Treffen in Münster soll die Fraktionen zusammenschweißen und Vertrauen schaffen, damit die Regierung stabil bleibt. Thomas Bremser, Redaktion.
1: Bei einer Gewalttat an einer Schule in Gosen-Neu-Zittau in Brandenburg sind eine Frau und ein Mann getötet worden. Ein Verdächtiger wurde vorläufig festgenommen. Die getötete Frau soll seine Ex-Freundin gewesen sein. Zunächst gab es Gerüchte um eine Amoktat an der Schule, was sich aber nicht bestätigte. Der SC Freiburg ist souverän in die Ligaphase der Fußball Conference League eingezogen. Die Freiburger setzten sich im Playoff-Rückspiel gegen den FC Motherwell mit 4:1 durch. Schon das Hinspiel in Schottland hatte der SC mit 3:1 gewonnen.
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1: Zum Wetter, die aktuelle Vorhersage des Deutschen Wetterdienstes. Heute wechselnd bewölkt und zunächst vom Südwesten bis in die Mitte, später dann überall teils kräftige Schauer und Gewitter, vor allem im Süden mit Unwetterpotenzial. Höchstwerte 22 bis 29, im Südosten bis 32 Grad. Morgen am Samstag im Nordwesten viele Wolken und immer wieder Regen, im Süden und Osten auch sonnige Abschnitte und nur einzelne kurze Schauer bei Werten von 21 bis 27 Grad.
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1: Ich bin Thomas Brott. Bei der katastrophalen Sturzflut in der Gebirgsregion zwischen Nepal und China sind laut jüngsten Angaben der nepalesischen Polizei 389 Menschen ums Leben gekommen. Zuletzt war von 359 Toten allein in Nepal die Rede. China hat bisher 3 Tote bestätigt. Dort hatte die Flut unter anderem einen Grenzübergang schwer getroffen. Hunderte Menschen werden noch vermisst. Auch deutsche Touristen sind darunter. Der Absturz einer Germanwings-Maschine in den Alpen mit 150 Toten ist auch nach mehr als 10 Jahren juristisch noch nicht abgeschlossen. Vor Gericht wird heute in Braunschweig in einem neuen Verfahren um zusätzlichen Schadenersatz gestritten. Hinterbliebene fordern bis zu 110.000 Euro vom Staat.
2: Der Co-Pilot hat die Maschine damals bewusst zum Absturz gebracht. Zu diesem Ergebnis kommen die offiziellen Untersuchungen. Ein Arzt hatte 2 Wochen vorher eine mögliche Psychose festgestellt. Die Lufthansa zahlte den Hinterbliebenen mehrere 10.000 Euro, einige fordern noch Geld vom Staat. Denn der ist verantwortlich für die flugmedizinischen Untersuchungen der Crew. Die hätte der Co-Pilot gar nicht bestehen dürfen, sagen die Kläger. Thomas Brem.

0: dieser Redaktion.
1: Die UEFA bereitet im Streit um einen gescheiterten WM-Investorendeal ein Strafverfahren gegen FIFA-Präsident Infantino vor. Der Europäische Fußballverband verlangt dafür von der FIFA und beteiligten Finanzinstituten die Herausgabe von Dokumenten. Das geht aus einem Schreiben an ein Gericht im US-Bundesstaat Florida hervor.
2: Damit eskaliert der Machtkampf zwischen dem Europäischen Fußballverband und dem FIFA-Boss. Verdacht auf untreue Geschäftsbesorgung, so der Vorwurf gegen Infantino, den der UEFA-Präsident den europäischen Verbänden heute in Monaco im Detail erläutert hat. Was nichts anderes bedeutet als, jetzt soll Infantino auf juristischem Weg gestürzt werden. Wenn er verurteilt würde, könnte ihn das laut UEFA sogar ins Gefängnis bringen. Thomas Thonfeld, Sportredaktion.
1: Der FC Bayern München trifft in der Fußball-Champions-League-Gruppenphase daheim unter anderem auf den diesjährigen Finalisten Arsenal London. Das ergab die Auslosung in Monaco. Auswärts warten auf den FCB auch Atletico Madrid und Manchester United. Borussia Dortmund trifft auf Inter Mailand und ebenfalls auf Arsenal. RB Leipzig bekam schwierige Gegner in Real Madrid und Manchester City sowie Manchester United zugelost. Der VfB Stuttgart trifft unter anderem auf Inter Mailand, Atletico Madrid und Galatasaray Istanbul.
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1: Zum Wetter, die aktuelle Vorhersage des Deutschen Wetterdienstes. Heute wechselnd bewölkt und zunächst vom Südwesten bis in die Mitte, später dann überall teils kräftige Schauer und Gewitter, vor allem im Süden mit Unwetterpotenzial. Höchstwerte 22 bis 29, im Südosten bis 32 Grad. Morgen am Samstag im Nordwesten viele Wolken und immer wieder Regen, im Süden und Osten auch sonnige Abschnitte und nur einzelne kurze Schauer bei Werten von 21 bis 27 Grad.
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1: Ich bin Thomas Rockt. Nach der Sturzflut im Grenzgebiet zwischen Nepal und China bergen Retter immer mehr Tote. Nach neuen Angaben der nepalesischen Polizei sind mindestens 389 Menschen ums Leben gekommen. Mehr als 1300 Menschen werden noch vermisst, darunter auch einige deutsche Touristen.
2: Die Bilder sind wie aus einem Katastrophenfilm. Die ganze Region liegt unter dickem Schlamm. Dörfer und Infrastruktur sind zerstört. Erste Untersuchungen deuten auf einen gewaltigen Abbruch von Eis und Felsen hin. Dadurch könnte sich ein Fluss aufgestaut haben. Als die Blockade brach, wurden enorme Wassermassen freigesetzt. Die Armee hat derweil damit begonnen, hunderte Überlebende auszufliegen, darunter auch Ausländer. Aus Bangkok, Carola Frenzen.
1: Mehr als 10 Jahre nach dem Absturz einer Germanwings-Maschine in den Alpen beginnt heute in Braunschweig ein neuer Prozess um zusätzliches Schmerzensgeld. Hinterbliebene fordern bis zu 110.000 Euro vom Staat. Im März 2015 war eine Germanwings-Maschine auf dem Weg von Barcelona nach Düsseldorf in den französischen Alpen abgestürzt. 150 Menschen kamen ums Leben. Ermittlungen ergaben, dass der damalige Co-Pilot das Flugzeug absichtlich gegen einen Berg gesteuert hatte. Nach Überzeugung der Kläger ist die Flugtauglichkeit des Co-Piloten damals nicht ausreichend überwacht worden. Die Auslosung der Ligaphase der Fußball Champions League hat den deutschen Clubs überwiegend machbare Aufgaben beschert. Nur für RB Leipzig kommt es hart. Der BVB muss lange Reisen machen.
3: Für Borussia Dortmund stehen dabei Reisen ins mehr als 4000 Kilometer entfernte Baku in Aserbaidschan zu Sabah FK und zum Vorjahresüberraschungsteam aus Norwegen Bodø Glimt an. Auf Bayern München wartet ein Auswärtsspiel bei Atletico Madrid an jenem Ort, wo auch das Endspiel stattfinden wird. Auf dem Weg dorthin dürfte der englische Meister FC Arsenal in der Ligaphase der stärkste Gegner sein.

0: reihenweise attraktive Gegner erhielt RB Leipzig. Neben dem Gastspiel bei Real Madrid geht es auch zu Manchester United. Und der VfB Stuttgart bekommt es unter anderem mit Galatasaray Istanbul zu tun. Dirk Zeitler, Nachrichtenredaktion.
1: Der SC Freiburg ist souverän in die Ligaphase der Fußball-Conference-League eingezogen. Die Freiburger setzten sich im Playoff-Rückspiel gegen den FC Motherwell mit 4:1 durch. Schon das Hinspiel in Schottland hatte der SC mit 3:1 gewonnen.
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1: Zum Wetter, die aktuelle Vorhersage des Deutschen Wetterdienstes. Heute wechselnd bewölkt und zunächst vom Südwesten bis in die Mitte, später dann überall teils kräftige Schauer und Gewitter, vor allem im Süden mit Unwetterpotenzial. Höchstwerte 22 bis 29, im Südosten bis 32 Grad. Morgen am Samstag im Nordwesten viele Wolken und immer wieder Regen, im Süden und Osten auch sonnige Abschnitte und nur einzelne kurze Schauer bei Werten von 21 bis 27 Grad.
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1: Ich bin Diana Kramer. Bei der katastrophalen Sturzflut in der Gebirgsregion zwischen Nepal und China sind nach jüngsten Angaben der nepalesischen Polizei mehr als 470 Menschen ums Leben gekommen. Mehr als 1500 wurden gerettet, darunter viele Verletzte. Es können auch Tage dauern, um ein klares Bild vom Ausmaß der Katastrophe zu bekommen, heißt es. Es wird vermutet, dass auch die Zahl der Opfer noch steigen wird. Mehr als 1400 Menschen gelten weiterhin als vermisst. Der Absturz einer Germanwings-Maschine in den Alpen mit 150 Toten ist auch nach mehr als 10 Jahren juristisch noch nicht abgeschlossen. Ab heute wird in Braunschweig in einem neuen Verfahren um zusätzlichen Schadenersatz gestritten. Hinterbliebene fordern bis zu 110.000 Euro vom Staat.
2: Der Co-Pilot hat die Maschine damals bewusst zum Absturz gebracht. Zu diesem Ergebnis kommen die offiziellen Untersuchungen. Ein Arzt hatte 2 Wochen vorher eine mögliche Psychose festgestellt. Die Lufthansa zahlte den Hinterbliebenen mehrere 10.000 Euro. Einige fordern noch Geld vom Staat. Denn der ist verantwortlich für die flugmedizinischen Untersuchungen der Crew. Die hätte der Co-Pilot gar nicht bestehen dürfen, sagen die Kläger. Ob das Gericht das auch so sieht, ist aber unklar. Es könnte die Klage auch zurückweisen. Thomas Bremser, Redaktion.
1: Die Grünen fordern die Bundesregierung angesichts der niedrigen Füllstände der Gasspeicher zum Handeln auf. Die Regierung müsse jetzt einen Gipfel zur Versorgungssicherheit mit Gas machen, sagte der Energiepolitiker Michael Kellner. Es sei frustrierend, schon wieder über leere Gasspeicher sprechen zu müssen, aber die Lage sei ernst. Die Füllstände der Gasspeicher lägen nur bei 52% und es sei unklar, wieso die Speicherziele erreicht werden sollten, sagte er. Damit zum Sport. Heute Abend startet die Bundesliga. Meister Bayern München eröffnet mit einem Heimspiel gegen den VfB Stuttgart die 64.

0: Saison.
1: Mit 16 Punkten Vorsprung sicherten sich die Bayern in der letzten Saison den Titel. Und die große Frage ist natürlich, kann sie ein Team stoppen und die Liga zumindest ganz oben etwas spannender machen? Vize Dortmund, der sich gut verstärkt hat, Leipzig oder vielleicht auch der erste Gegner der Bayern aus Stuttgart? 14 Auftaktspiele in Serie haben die Münchner nicht verloren bei 12 Siegen. Thomas Thonfeld, Sportredaktion.
0: Anstoß in München ist heute um 20.30 Uhr.
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3: Regnerisch starten wir in den neuen Tag und das bei Temperaturen um 19 Grad in Lübbezehn. 20 Grad haben wir in Norddeich und 19 Grad auch in Großwolde. Dazu kann es heute immer wieder mal kräftige Regenschauer geben, aber ab und zu soll hier und da auch nochmal die Sonne rauskommen. Bis 24 Grad sind drin. Morgen geht es dann auch noch mit mehr Wolken und auch mit Sonnenschein und auch mit Regen durch den Tag. Am Sonntag soll der Himmel über Ostfriesland dann locker bewölkt sein. Sonne und Regen kommen aber auch immer nochmal wieder dazu. Und dazu kriegen wir dann Wochenendtemperaturen bis maximal 23 Grad.
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3: Moin Autofahrer, um kurz nach 6 Uhr haben wir noch keinen Blitzer auf unserer Liste. Eine Verkehrsbehinderung ist da auch noch nicht aufgetaucht. Sehen Sie aber etwas auf Ihrem Weg, rufen Sie mich eben an und sagen Sie Bescheid bitte. 04921 586 111. Das ist die Radio Ostfriesland Hotline. Ich wünsche eine gute Fahrt, kommen Sie gut an.
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3: Mit Bugs Fizz, Making Your Mind Up, mit Janet Jackson, Oops Now und mit einem tollen Duett von Olivia Newton-John und John Travolta starten wir in den neuen Tag hinein. You're the one that I want. Ich bin Captain Frieling. Moin miteinander.
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0: Bugs Fizz bei Radio Ostfriesland. Making your mind up. Und damit haben wir es 13 Minuten nach 6. 6.13 Uhr. Ich wünsche einen wunderschönen guten Morgen und ich habe eine richtig gute Nachricht für Sie. Das Wochenende steht unmittelbar vor der Tür. Falls Sie heute also gar keine Lust haben aufzustehen, gar kein Problem, denn, wie gesagt, das Wochenende ist nicht mehr weit. Das ist auch eine tolle Aussicht und den letzten Tag in dieser Woche kriegen wir auch noch gemeinsam rum. Vielleicht müsste ein oder andere vielleicht morgen noch, aber dann ist wirklich auch für jeden das Wochenende da. Also in diesem Sinne wünsche ich Ihnen einen entspannten Morgen. Lassen Sie sich nicht stressen und falls Sie nun gerade noch in den warmen Federn liegen, heißt es jetzt erst einmal schön ausstrecken und dann geht's rein in den Freitag. Guten Morgen!
1: Guten Morgen, Captain. Ja, scheiße.

R.E.M. begleiten uns in diesen Freitag. Losing My Religion. 6.22 Uhr haben wir jetzt, 8 Minuten vor 6:30. Hier ist der lange Morgen bei Radio Ostfriesland. Der Schiffbau bei uns im Norden boomt. Das geht jetzt aus einer Umfrage der IG Metall Küste hervor. Das ist gleich ein Thema in den Nachrichten aus Ostfriesland bei Vollrad aus der Radio Ostfriesland Nachrichtenredaktion. Dazu gleich mehr. Vorher noch Musik von The Outfield, Your Love. Davor Musik aus 1973, Jim Cross, Bad Bad, Leroy Brown. Und den Anfang dieser kleinen Dreierrunde macht jetzt Elvis Presley und Devil in Disguise.

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1: Hey, was bist du? 6.30 Uhr haben wir es jetzt genau, 6:30.
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2: Mit Volrad Janssen, guten Morgen. Schiffbau im Norden boomt, Beschäftigung steigt. Auf den Werften in Norddeutschland sind im letzten Jahr mehr als 1.100 neue Jobs entstanden. Das geht aus einer Umfrage der IG Metall Küste hervor. Besonders der Marineschiffbau sorge für volle Auftragsbücher, hieß es. Mehr als die Hälfte des Umsatzes erzielen die Werften demnach inzwischen mit militärischen Aufträgen. Auch blicken die befragten Unternehmen positiv in die Zukunft. So sollen im nächsten Jahr weitere 1.700 Stellen entstehen. Wichtige Werftstandorte im Nordwesten sind unter anderem Papenburg, Leer, Emden und Wilhelmshaven. Weitere Meldungen aus Ostfriesland im Überblick. Motorradfahrer schwer verletzt. In Obganschott hat sich ein schwerer Verkehrsunfall ereignet. Nach Angaben der Polizei war ein Motorradfahrer auf dem Siegelsummer Moorweg unterwegs. Aus bisher ungeklärter Ursache verlor der 23-Jährige die Kontrolle über seine Maschine, kam von der Straße ab und stürzte. Er wurde schwer verletzt und mit einem Rettungshubschrauber in ein Krankenhaus geflogen. Baustart für neue Feuerwehrzentrale. In Brinkum wird heute der Grundstein für eine neue feuerwehrtechnische Zentrale gelegt. Das teilt der Landkreis Leer mit. Dort entsteht ein hochmoderner Komplex, in dem neben der Kreisfeuerwehr auch der Katastrophenschutz, ein Tierseuchenlogistikzentrum und das Amt für Lebensmittelsicherheit ein neues Zuhause finden. Die Baukosten liegen bei rund 38 Millionen Euro. 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
1: Nach langer Zeit brauchte ich heute Morgen mal wieder den Scheibenwischer auf dem Weg ins Radio Ostfriesland Studio, denn es ist auch regnerisch heute Morgen. Dazu gibt es auch viele Wolken, aber es ist weiterhin angenehm warm. Wir haben zum Beispiel in Popens schon 19 Grad, in Emden-Konrad-Rebbersweg und in Heißfelde ebenfalls 19 Grad und wir kriegen bis 24 Grad heute. Dazu gibt es heute über den Tag immer wieder mal kräftige Regenschauer, aber es soll zwischendurch auch nochmal die Sonne rauskommen. Morgen am Samstag gibt es dann auch mehr Wolken als Sonne und erneut Regenschauer. Am Sonntag soll der Himmel über Ostfriesland dann locker bewölkt sein, aber Regenschauer können auch am Sonntag immer noch mal runterkommen. Und wir kriegen bis zu 23 Grad in den nächsten Tagen.
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1: Moin Autofahrer. Um kurz nach 6:30 haben wir noch nichts auf dem Zettel. Freie Fahrt. Sehen Sie auf Ihrer Strecke aber eine Verkehrsbehinderung, sagen Sie eben Bescheid. Bitte rufen Sie an unter 04921 586 111. Das ist die Radio Ostfriesland Hotline für Ihre Verkehrsbehinderungen und für Ihre Blitzer. 04921 586 111. Ich wünsche dir gute Fahrt. Kommen Sie gut an.

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0: 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Johnny Ray. Just Walking in the Rain. Sein größter Hit. Hier bei Radio Ostfriesland. 6.41 Uhr haben wir es. 11 Minuten nach 6:30 und bei uns starten Sie jeden Morgen gut informiert in den neuen Tag hinein. Hier sind jetzt die Neuigkeiten aus Ostfrieslands Polizeidienststellen.
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2: Bunde. Auf der Wehnerstraße sind zwei Autos kollidiert. Ein 55-Jähriger hatte beim Abbiegen einen anderen Wagen übersehen. Beide Fahrer wurden leicht verletzt. Die Autos mussten abgeschleppt werden. Wasingsveen. Unbekannte haben versucht, in ein Wohnhaus in der Straße am Kirchweg einzusteigen. Dabei entstand Schaden von etwa 500 Euro. Ins Gebäude gelangten die Täter jedoch nicht. Hinweise nimmt die Polizei entgegen. Norden. Die Polizei hat einen betrunkenen Autofahrer erwischt. Der 76-Jährige war in der Schulstraße kontrolliert worden. Er pustete 1,4 Promille. Ein Strafverfahren wurde eingeleitet. Aurich. Im Krognitzweg hat neben einer Sitzgruppe eine Mülltonne gebrannt. Die Feuerwehr konnte die Flammen löschen. Die Polizei ermittelt und hofft auf Hinweise.
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0: Milli Vanilli und Blame It on the Rain. Hier ist Radio aus Friesland, 6.52 Uhr haben wir es genau, 8 vor 7.
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2: Moin, ich bin Holger Baller aus Leer. Auf der Schwelle, manchmal steht man da einfach. Noch nicht ganz drin, aber auch nicht mehr draußen. So eine Türschwelle ist eigentlich ein merkwürdiger Ort. Meistens gehen wir einfach darüber hinweg. Ein Schritt und schon sind wir auf der anderen Seite. Aber manchmal bleiben wir auf der Schwelle stehen. Vielleicht, weil wir nicht wissen, ob wir wirklich reingehen sollen. Vielleicht drehen wir uns nochmal um. Vielleicht steht jemand in der Tür und wir reden erstmal. Manchmal sind es nur ein paar Sekunden auf der Schwelle. Und manchmal dauert so eine Schwelle im Leben ziemlich lange. Das Alte ist irgendwie vorbei, aber das Neue noch nicht richtig da. Eine Entscheidung ist gefallen, aber angekommen sind wir noch nicht. Etwas hat sich verändert, nur was daraus wird, wissen wir nicht. Schwellenzeiten. Die Bibel ist erstaunlich voll davon. Abraham bricht auf und weiß noch nicht, wo er ankommen wird. Das Volk Israel verlässt Ägypten und ist noch lange nicht im verheißenen Land. Die Jünger erleben Ostern und müssen trotzdem erstmal begreifen, wie es jetzt weitergeht. Vielleicht müssen wir nicht jede Schwelle möglichst schnell überschreiten. Vielleicht dürfen wir einen Moment dort stehen, schauen, unsicher sein, gespannt sein und darauf vertrauen, Gott ist nicht nur da, wo wir herkommen und nicht erst da, wo wir irgendwann ankommen. Vielleicht ist Gott gerade hier, auf der Schwelle. Sei dir gut heute.
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2: 7 Uhr ist es.
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3: Ich bin Diana Kramer. Die Grünen fordern die Bundesregierung angesichts der niedrigen Füllstände der Gasspeicher zum Handeln auf. Die Regierung müsse jetzt einen Krisengipfel zur Versorgungssicherheit einberufen, sagte der Energiepolitiker Michael Kellner.
4: Die Grünen unterstützen damit einen Antrag der Linken für eine Sondersitzung des Bundestagsausschusses für Wirtschaft und Energie. Die Lage sei ernst, da die Füllstände der Gasspeicher bei nur 52% lägen. Ohne schnelle Lösungen werde der Winter teuer für Industrie und Haushalte. Das Wirtschaftsministerium dagegen betont, dass im kommenden Winter keine Gasmangellage zu erwarten ist. Entscheidend sei nicht nur der Speicherfüllstand, sondern zum Beispiel auch laufende Pipeline- und Flüssigerdgasimporte. Fiona Reinhardt, Nachrichtenredaktion.
3: Nach der verheerenden Sturzflut im Himalaya-Gebirge zwischen China und Nepal müssen die Rettungskräfte in den kommenden Tagen mit weiteren Regenfällen rechnen. In der Region werden immer noch mehr als 1.400 Menschen vermisst. Darunter sind auch viele Touristen. Die Behörden bestätigten bisher über 470 Todesopfer.
5: Neben den Regenfällen sind die Behörden in China außerdem über einen See besorgt, der sich nach der Sturzflut neu angestaut hatte. Sollte dieser brechen, könnte eine weitere Sturzflut die Arbeiten der Rettungskräfte beeinträchtigen. In Nepal suchen die Behörden weiter nach Vermissten. Die Lage der Deutschen ist noch unklar. Zudem sagte die Polizei, dass es mitunter schwierig sei, die Leichen zu identifizieren, denn die Flut hatte ihre Körper stark beeinträchtigt. Aus Peking, Johannes Neudecker.
3: Die Fraktionsspitzen von Union und SPD beenden heute ihre zweitägige Klausurtagung in Münster, bei der sie ihre Arbeit der nächsten Monate vorbereiten. Im Mittelpunkt steht das vor der Sommerpause im Koalitionsausschuss beschlossene Reformpaket zum Umbau der Sozialsysteme. Damit zum Fußball. Der FC Bayern und der VfB Stuttgart eröffnen heute die 64. Bundesliga-Saison. Die neue Spielzeit beginnt damit praktisch, wie die letzte aufgehört hat. Vor 3 Monaten besiegten die Bayern im DFB-Pokalfinale in Berlin die Stuttgarter mit 3:0. Anstoß in München ist heute um 20:30 Uhr. Und der SC Freiburg ist souverän in die Liga

0: Phase der Conference League eingezogen. Die Freiburger setzten sich im Playoff-Rückspiel gegen den FC Motherwell mit 4:1 durch. Schon das Hinspiel in Schottland hatte der SC mit 3:1 gewonnen.
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2: 19 Grad haben wir im Moment auf dem Thermometer in Hinrichsfehn, 19 Grad auch in Luckwart und auch 19 Grad in Bunde. Dazu zeigt sich heute zwischendurch immer wieder mal die Sonne. Allerdings bilden sich im Tagesverlauf auch noch weitere Regenschauer. Besonders am Mittag und zum Nachmittag können zum Teil auch kräftige Schauer mit Starkregen runterkommen. Örtlich sind dabei 20 und sogar bis 30 Liter pro Quadratmeter möglich. Morgen bekommen wir dann zwar mehr Wolken als Sonne, zwischendurch sind aber durchaus auch freundliche Momente möglich. Dazu ziehen noch einige Schauer durch, diesmal dann aber ohne Unwettergefahr. Der Sonntag präsentiert sich dann ein bisschen freundlicher. Bei lockerer Bewölkung lässt sich dann häufiger die Sonne blicken. Ganz trocken bleibt es zwar nicht, doch zwischen den einzelnen Schauern gibt es dann immer wieder schöne Abschnitte und die Temperaturen steigen am Wochenende auf bis zu 23 Grad.
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2: Moin Autofahrer, gute Nachrichten, und zwar in den Straßen, da haben wir gerade keine Verkehrsbehinderung auf dem Zettel. Sehen Sie das aber anders, sagen Sie eben Bescheid bitte. Melden Sie Ihre Blitzer und Verkehrsbehinderungen an die Radio Ostfriesland Hotline 04921 586 111. Das ist die direkte Verbindung zu mir nach oben hier auf die Brücke. Das ist die Radio Ostfriesland Hotline 04921 586 111. Ich wünsche dir gute Fahrt.
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2: Alle Mann an Deck und volle Kraft voraus. Wir schippern durch den Freitag gleich mit Musik von Lynyrd Skynyrd, Sweet Home Alabama, und vorher aus dem Jahr 1987 Johnny Hates Jazz und Turn Back the Clock. Ich bin Captain Frieling, volle Kraft voraus.
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0: Lynyrd Skynyrd und Sweet Home Alabama, ein echter Klassiker der Musikgeschichte. Um 7.14 Uhr, 14 Minuten nach 7, und das ist die Zeit, wo wir wieder ein bisschen was tun wollen für unsere schöne plattdeutsche Sprache. Die müssen wir unbedingt erhalten in Ostfriesland und weiterhin pflegen. Doch um Lübrot mehr platt miteinander. Und falls mal das ein oder andere Wort fehlen sollte, kein Problem. Jeden Tag gibt es bei Radio Ostfriesland eine weitere Lektion von unserem kleinen Sprachkurs. Broten Simmern Moin, wer mit?
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Moin, ich wünsche Ihnen einen entspannten Weg zur Arbeit an diesem Freitag. Hier ist Radio Ostfriesland, Helwert Besönnis. Und wir schauen jetzt schon mal eben auf das Wochenende voraus. Und da ist wirklich wieder eine Menge los in Ostfriesland. In Münkebo zum Beispiel, da hängen jetzt am Wochenende wieder die Wimpelketten. Rund um das Dörp-Museum ist ordentlich Betrieb. Das ganze Dorf ist da wieder auf den Beinen, denn es ist wieder Festtagezeit. An diesem Wochenende werden die Münkeboer Festtage schon zum 47. Mal gefeiert. Los geht's schon heute Nachmittag um 15 Uhr mit der offiziellen Eröffnung und dem Fassanstich. Für Musik sorgt das Happy Trio. Ab 17 Uhr wird es dann sportlich. Beim mittlerweile 18. Münkeboer Festtagelauf gehen zunächst die Bambinis und Schüler auf die Strecke. Später folgen dann die Läufe über 5 und 10 Kilometer. Wer danach noch genügend Kondition hat, kann direkt weitermachen. Um 21.30 Uhr beginnt im Festzelt die After-Run-Party mit DJ Lucky. Auch morgen ist rund um das Dörp-Museum einiges los, unter anderem mit Familienflohmarkt, Oldtimern, Handwerksvorführungen und Musik. Der traditionelle Höhepunkt folgt dann am Sonntag um 14 Uhr. Setzt sich dann der Münkeboer Corso in Bewegung. Unter dem Motto Kick, so ist dein Leben, ziehen 23 bunt geschmückte Wagen durch den Ort. 3 Tage lang Dorfleben, Musik, Sport und am Sonntag der große Corso. Das sind die 47. Münkeboer Festtage. Die starten heute rund um das Dörp-Museum in Münkebo. Ich wünsche ganz viel Spaß beim Mitfeiern und ganz viel Freude bei allem, was Sie an diesem Wochenende vorhaben. Wir sind an Ihrer Seite. Hier ist Radio Ostfriesland, Helwert Besönnis.

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1: Hey, was bist du das? 7:30 haben wir es, 7:30 Uhr.
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2: Mit Volrad Janssen, guten Morgen. Schiffbau im Norden boomt, Beschäftigung steigt. Auf den Werften in Norddeutschland sind im letzten Jahr mehr als 1.100 neue Jobs entstanden. Das geht aus einer Umfrage der IG Metall Küste hervor. Besonders der Marineschiffbau sorge für volle Auftragsbücher, hieß es. Mehr als die Hälfte des Umsatzes erzielen die Werften demnach inzwischen mit militärischen Aufträgen. Auch blicken die befragten Unternehmen positiv in die Zukunft. So sollen im nächsten Jahr weitere 1.700 Stellen entstehen. Wichtige Werftstandorte im Nordwesten sind unter anderem Papenburg, Leer, Emden und Wilhelmshaven. Weitere Meldungen aus Ostfriesland im Überblick. Motorradfahrer schwer verletzt. In Obganschott hat sich ein schwerer Verkehrsunfall ereignet. Nach Angaben der Polizei war ein Motorradfahrer auf dem Siegelsummer Moorweg unterwegs. Aus bisher ungeklärter Ursache verlor der 23-Jährige die Kontrolle über seine Maschine, kam von der Straße ab und stürzte. Er wurde schwer verletzt und mit einem Rettungshubschrauber in ein Krankenhaus geflogen. Baustart für neue Feuerwehrzentrale. In Brinkum wird heute der Grundstein für eine neue feuerwehrtechnische Zentrale gelegt. Das teilt der Landkreis Leer mit. Dort entsteht ein hochmoderner Komplex, in dem neben der Kreisfeuerwehr auch der Katastrophenschutz, ein Tierseuchenlogistikzentrum und das Amt für Lebensmittelsicherheit ein neues Zuhause finden. Die Baukosten liegen bei rund 38 Millionen Euro. 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
1: In Mittels haben wir im Moment 18 Grad auf dem Thermometer. In Ostrauderfehn und in Breiner Moor liegen wir bei 19 Grad. Dazu bekommen wir zwischendurch immer wieder die Sonne zu sehen. Im Tagesverlauf ziehen allerdings auch noch weitere Regenschauer auf. Besonders rund um die Mittagszeit und am Nachmittag können sich auch kräftige Gewitter mit Starkregen entwickeln. Örtlich sind dabei 20 bis 30 Liter pro Quadratmeter möglich. Morgen teilen sich Wolken und einige freundliche Abschnitte den Himmel. Dazu ziehen dann zwar immer wieder Regenschauer durch, aber am Sonntag zeigt sich das Wetter dann auch wieder ein bisschen freundlicher. Bei lockerer Bewölkung kommt die Sonne dann öfter raus. Einzelne Schauer sind aber weiterhin möglich. Zwischen gibt es dann aber auch immer wieder längere, schöne Abschnitte. Und die Top-Temperaturen am Wochenende steigen bis auf maximal 23 Grad.
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1: Moin Autofahrer, ein Blitzer ist noch nicht auf unserer Liste. Eine Verkehrsbehinderung auch nicht. Sehen Sie dabei etwas, sagen Sie eben Bescheid bitte. Melden Sie Ihre Blitzer und Verkehrsbehinderungen an die Radio Ostfriesland Hotline 04921 586 111. Ganz einfach zu merken, 04921 586 111. Ich wünsche eine gute Fahrt.

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Lassen Sie sich nicht stressen auf dem Weg zur Arbeit. Hier ist Radio aus Friesland. Wir sind an Ihrer Seite. Moin miteinander. Und wir schauen schon mal aufs Wochenende voraus. Morgen wird es in Leer wieder amerikanisch. Beim 14. American Wheels verwandeln viele US-Cars und Bikes die Alt- und Innenstadt von Leer in einen großen Treffpunkt für Freunde amerikanischer Fahrzeugkultur. Sie sehen dort klassische und moderne US-Fahrzeuge, Pickups, Vans und Trucks aus nächster Nähe und haben Gelegenheit, mit ihren Besitzern ins Gespräch zu kommen. Die ersten Fahrzeuge treffen schon um 8 Uhr ein. Ab 10 Uhr beginnt dann auf dem Ernst-Reuter-Platz die Anmeldung zur Wahl der Miss American Wheels 2026. Offiziell eröffnet wird die Veranstaltung dann um 11 Uhr. Direkt im Anschluss bringt Tom Miller mit seiner Show Sounds of Elvis den Sound vom King of Rock'n'Roll nach Leer. Auch in den Pausen ist auf der Bühne einiges los. Die Kandidatinnen der Miss American Wheels Wahl stellen sich vor. DJ Roland Denny sorgt für Musik und die Line-Dance-Gruppe Lonesome Riders aus Friesland zeigt ebenfalls ihr Können. Außerdem präsentiert sich auch die American-Football-Mannschaft Fähncher Finns aus Ostrauderfehn. Und am Abend wird dann weitergefeiert. Ab 19 Uhr sorgt die Band New Mission bei einer Rock'n'Roll-Party für Live-Musik. Das 14. American Wheels läuft morgen in der Zeit von 10 bis 22 Uhr in der Leeraner Alt- und Innenstadt sowie auf dem Ernst-Reuter-Platz. Ich wünsche Ihnen viel Spaß beim Mittanzen und beim Mitfeiern und beim Anschauen dieser historischen US-Fahrzeuge. Ich bin an Ihrer Seite, ich bin Captain Freeling. Moin mit Nanne und dieses Radio aus Friesland jetzt mit den Ronettes und Be My Baby.

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Don't Lay Down Sally. 7.56 Uhr haben wir jetzt. Gleich um 8 Uhr die nächsten Nachrichten mit dem Neuesten aus Deutschland und der Welt. Vorher noch ein toller Klassiker von Susi Quadro. Hier ist If You Can Give Me Love bei Radio aus Friesland. 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

0: Genau, 8 Uhr haben wir es.
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2: Ich bin Diana Kramer. Mehr als 10 Jahre nach dem Absturz einer Germanwings-Maschine in den Alpen mit 150 Toten ist die Tragödie juristisch immer noch nicht abgeschlossen. Ab heute geht es in Braunschweig in einem neuen Verfahren um zusätzliche Schadenersatzzahlungen. Hinterbliebene fordern bis zu 110.000 Euro vom Staat.
3: Der Co-Pilot hat die Maschine damals bewusst zum Absturz gebracht. Zu diesem Ergebnis kommen die offiziellen Untersuchungen. Ein Arzt hatte 2 Wochen vorher eine mögliche Psychose festgestellt. Die Lufthansa zahlte den Hinterbliebenen mehrere 10.000 Euro. Einige fordern noch Geld vom Staat. Denn der ist verantwortlich für die flugmedizinischen Untersuchungen der Crew. Die hätte der Co-Pilot gar nicht bestehen dürfen, sagen die Kläger. Ob das Gericht das auch so sieht, ist aber unklar. Es könnte die Klage auch zurückweisen. Thomas Bremser, Redaktion.
2: Bei der katastrophalen Sturzflut in der Gebirgsregion zwischen Nepal und China sind nach aktuellen Angaben der nepalesischen Polizei mehr als 470 Menschen ums Leben gekommen. Mehr als 1.500 wurden gerettet. Es wird aber befürchtet, dass die Zahl der Opfer noch steigen könnte. Mehr als 1.400 Menschen gelten weiterhin als vermisst, darunter auch noch viele Touristen. Die Grünen fordern die Bundesregierung angesichts der niedrigen Füllstände der Gasspeicher zum Handeln auf. Die Regierung müsse jetzt einen Krisengipfel zur Versorgungssicherheit einberufen, sagte der grünen Energiepolitiker Michael Kellner. Die Lage sei ernst. Die Füllstände der Gasspeicher lägen nur bei 52% und es sei unklar, wie die Speicherziele vor dem Winter erreicht werden sollten. Damit zum Sport. Heute Abend startet wieder die Bundesliga. Im Auftaktspiel ist der VfB Stuttgart zu Gast bei Meister FC Bayern München.
4: Mit 16 Punkten Vorsprung sicherten sich die Bayern in der letzten Saison den Titel. Und die große Frage ist natürlich, kann sie ein Team stoppen und die Liga zumindest ganz oben etwas spannender machen? Vize Dortmund, der sich gut verstärkt hat, Leipzig oder vielleicht auch der erste Gegner der Bayern aus Stuttgart? 14 Auftaktspiele in Serie haben die Münchner nicht verloren bei 12 Siegen. Und einer unter den 75.000 im Stadion wird heute ganz genau hingucken. Jürgen Klopp, der neue Bundestrainer. Thomas Thonfeld, Sportredaktion.
2: Anstoß in München ist um 20.30 Uhr.
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5: In Schirum, in Simonswolde und bei Ihnen in Jährigenzveen liegen wir im Moment bei 19 Grad auf dem Thermometer. Dazu bekommen wir heute immer wieder Sonne, aber im Tagesverlauf ziehen auch noch Regenschauer und zum Teil auch Gewitter auf. Da ist dann sogar Starkregen möglich von 20 bis 30 Liter pro Quadratmeter. Morgen teilen sich dann Wolken und auch freundliche Abschnitte den Himmel über Ostfriesland. Dazu gibt es dann aber auch immer wieder mal Regen zwischendurch. Am Sonntag zeigt sich das Wetter dann wieder ein bisschen freundlicher, lockere Bewölkung. Sonne ist dabei, aber einzelne Schauer sind auch noch mal möglich. Und dazu kriegen wir Temperaturen bis 23 Grad am Wochenende.
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5: Hallo Autofahrer, ein Blitzer steht auf dem Weg von Friedeburg nach Rebsold, aufgebaut an der Friedeburger Hauptstraße. 70 erlaubt. Und sehen Sie auf Ihrer Strecke noch mehr Blitzer oder vielleicht auch Verkehrsbehinderungen, rufen Sie eben an, bitte 049 21 586 111. Das ist die Radio Ostfriesland Hotline 04921 586 111. Ich wünsche eine gute Fahrt.
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1: Mit Middle of the Road und mit Chris Andrews geht's in die neue Stunde hinein. Ich bin Captain Friedling und ich wünsche einen entspannten Freitag. Moin miteinander.
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0: Im Jahr 1978 hatte Barry Manilow diesen großen Hit, Can't Smile Without You. Hier ist Radio Ostfriesland, 8.16 Uhr, haben wir 16 Minuten nach 8. Und wir schauen wieder auf ein kleines Stück ostfriesische Heimatgeschichte. Jeden Tag, wenn wir auf die Flurnamen schauen, dann berichten wir über Ländereien, Bauwerke und auch Landschaften, die es schon lange gibt. Und heute gucken wir nach Filsum.
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2: Wo heißt das dann?
3: Heute die Burg.
4: Die Burg ist ein Flurname in Filsum. Der Bereich der heutigen Wohnsiedlung am Burgplatz hebt sich auf der Karte der preußischen Grundsteuervermessung von 1874 als unregelmäßig geformter Halbkreis vom Flächenzuschnitt der benachbarten Flurstücke deutlich ab. Das Gelände wurde Börg, die Burg, genannt. Vor der Bebauung im Jahre 2005 ist eine archäologische Untersuchung vorgenommen worden. Es wurde festgestellt, dass sich hier eine 60 x 60 Meter große Grabenanlage befand, in deren Südostecke ein spätmittelalterliches Steinhaus stand.
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0: Das ist Musik von der Gruppe Change bei Radio Ostfriesland, A Lover's Holiday. 8.21 Uhr haben wir es jetzt, 9 Minuten vor 8:30. Nach längerer Zeit war es heute mal wieder ziemlich regnerisch auf dem Weg zur Arbeit. Als ich heute Morgen ins Radio Ostfriesland Studio gefahren bin, da musste ich doch glatt mal wieder die Scheibenwischer benutzen. Habe ich ja in den letzten Tagen eher nicht gebraucht, aber heute war es nun mal wieder soweit. Das Sommerwetter mit den ganz vielen heißen Tagen scheint jetzt auch erst einmal Pause zu machen. Ob das auch am Wochenende so sein wird, das sagt uns jetzt am Radio Ostfriesland Telefon die offizielle Radio Ostfriesland Wetter Expertin Annika Brieber, Meteorologin am Klimahaus in Bremerhaven. Frau Brieber, gucken wir erst einmal auf heute Nachmittag voraus. Was kommt denn da nach einem doch ziemlich wechselhaften Vormittag auf uns zu?
1: Es bleibt ziemlich wechselhaft. Also die Schauer, die da durchziehen, können auch noch von ein paar kräftigen Gewittern zum Nachmittag abgelöst werden. Und Temperaturen so um die 21 Grad, deutlich kühler als in den vergangenen Tagen. Und dazu frischt der Wind auch auf, der dreht auf Südwest. Und da können im Zusammenhang mit diesen Gewittern auch sogar Sturmböen dabei sein.
0: Wie wird dann der Samstagmorgen?
1: Stark bewölkt, weiterhin ziemlich grau und Schauer sind auch noch dabei und Temperaturen weiterhin so um die 20 bis 22 Grad.
0: Was brauchen wir denn für den Sonntagsausflug?
1: Ja, vielleicht auch die Regenjacke zwischendurch mal. Der Regenschirm bringt einem nicht so viel, der fliegt einem wahrscheinlich weg, weil der Wind weht weiterhin frisch bis ziemlich böig aus Südwest und dazu bleibt es wechselnd bewölkt und der ein oder andere Schauer ist auch am Sonntag noch drin.
0: Woher kommt diese Wetterlage?
1: Das ist jetzt erstmal ein Tief Raffaela, was heute durchzieht und diese Kaltfront, wie der Name schon sagt, bringt einmal diesen Temperaturabnahme mit sich und eben auch diese ziemlich starken Wind mit den Gewittern, die dann eben diesen Wechsel der Wetterlage einleiten.
0: Ist denn auch mal wieder ein bisschen mehr Sommerwetter in Sicht?
1: Jetzt erstmal in der kommenden Woche nicht. Also es ist immer noch recht spätsommerlich warm, immer noch über 20 Grad, aber eben wechselhaft. Und es sieht jetzt erstmal nicht mehr nach der großen Hitze aus, weil dann haben wir ja auch schon September und offiziell meteorologisch ja sogar auch schon Herbst. Aber so ein bisschen Spätsommer ist natürlich nicht ausgeschlossen.
0: Dann danke ich Ihnen, Frau Brieber, für den Ausblick aufs Wochenende. Und an dieser Stelle jetzt auch mal ein herzliches Dankeschön für die letzten Jahre. Denn das war Ihre vorletzte Vorhersage für Radio Ostfriesland. Heute Nachmittag hören wir Sie nochmal beim Kollegen André Kaut und anschließend zieht es Sie dann nach einigen Jahren als offizielle Radio Ostfriesland Wetterexpertin weiter an einen anderen Arbeitsplatz. Darum im Namen von Radio Ostfriesland mal ein herzliches Dankeschön für Ihre tolle Arbeit in den letzten Jahren und vergessen Sie uns nicht.
1: Dankeschön, hat Spaß gemacht.
0: Sie hören unser Programm ja überall, wo Sie dann auch gerade unterwegs sind, über unseren Livestream und auch über die kostenlose Radio Ostfriesland Handy-App. Also dann haben Sie auch an Ihrem neuen Arbeitsplatz immer die schönsten Oldies zum Mitsingen im Ohr. Vielen Dank, Frau Brieber, alles Gute.
1: Danke.
0: Und bei Radio Ostfriesland jetzt Musik von Linda Fields und den Funky Boys.

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1: Hey, was bist du? 8:30 haben wir es jetzt. 8.30 Uhr.
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2: Mit Volrad Janssen. Guten Morgen. Schiffbau im Norden boomt. Beschäftigung steigt. Auf den Werften in Norddeutschland sind im letzten Jahr mehr als 1.100 neue Jobs entstanden. Das geht aus einer Umfrage der IG Metall-Küste hervor. Besonders der Marineschiffbau sorge für volle Auftragsbücher, hieß es. Mehr als die Hälfte des Umsatzes erzielen die Werften demnach inzwischen mit militärischen Aufträgen. Auch blicken die befragten Unternehmen positiv in die Zukunft. So sollen im nächsten Jahr weitere 1.700 Stellen entstehen. Wichtige Werftstandorte im Nordwesten sind unter anderem Papenburg, Leer, Emden und Wilhelmshaven. Weitere Meldungen aus Ostfriesland im Überblick. Motorradfahrer schwer verletzt. In Obganschott hat sich ein schwerer Verkehrsunfall ereignet. Nach Angaben der Polizei war ein Motorradfahrer auf dem Siegelsummer Moorweg unterwegs. Aus bisher ungeklärter Ursache verlor der 23-Jährige die Kontrolle über seine Maschine, kam von der Straße ab und stürzte. Er wurde schwer verletzt und mit einem Rettungshubschrauber in ein Krankenhaus geflogen. Baustart für neue Feuerwehrzentrale. In Brinkum wird heute der Grundstein für eine neue feuerwehrtechnische Zentrale gelegt. Das teilt der Landkreis Leer mit. Dort entsteht ein hochmoderner Komplex, in dem neben der Kreisfeuerwehr auch der Katastrophenschutz, ein Tierseuchenlogistikzentrum und das Amt für Lebensmittelsicherheit ein neues Zuhause finden. Die Baukosten liegen bei rund 38 Millionen Euro. 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
1: In Mitte-Große-Fehn liegen wir bei 19 Grad, ebenso auch in Iloa-Fehn und auch in Wasingsfehn. Dazu gibt es immer wieder Sonne, aber im weiteren Tagesverlauf können auch noch Regen- und Gewitterschauer aufziehen. Zum Teil gibt es da sogar Starkregen im Laufe des Nachmittags und zum Abend hin. Da sind örtlich 20 bis 30 Liter pro Quadratmeter möglich. Morgen teilen sich dann Wolken und einige freundliche Abschnitte den Himmel. Dazu wird es immer wieder Regenschauer geben. Am Sonntag zeigt sich das Wetter dann ein bisschen freundlicher. Bei lockerer Bewölkung kommt die Sonne häufiger raus. Einzelne Schauer sind aber auch dann weiterhin möglich und dazu gibt es dann Temperaturen bis 23 Grad.
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1: Moin Autofahrer, auf dem Weg von Friedeburg nach Rebsold steht ein Blitzer an der Friedeburger Hauptstraße in einer 70er-Zone. Und sehen Sie noch mehr Blitzer oder Verkehrsbehinderungen, rufen Sie eben an und sagen Sie Bescheid bitte. 04921 586 111, das ist die Radio Ostfriesland Hotline. 04921 586 111. Ich wünsche eine gute Fahrt.

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Musik von Neck bei Radio Ostfriesland, Laura Nonche. Ich wünsche Ihnen einen entspannten Tag mit Radio Ostfriesland. Hey, was Besinnes. Eine Hüpfburg auf dem Schulhof, daneben dreht sich ein Glücksrad. Auf der Bühne läuft Programm und ein paar Meter weiter kommen Menschen miteinander ins Gespräch, die sich sonst vielleicht nie begegnet wären. So dürfte es am Sonntag auf dem Gelände der KGS Große Feen aussehen. Dort findet der dritte Präventionstag des Landkreises Aurich statt. Das Motto lautet in diesem Jahr, wir für uns. Und genau darum soll es gehen, zu zeigen, welche Hilfe, Unterstützung und Angebote es direkt bei uns in der Region gibt. Rund 40 Organisationen, Vereine und Institutionen sind dafür vor Ort. Besucher können von Stand zu Stand schlendern, sich informieren, Fragen stellen und vor allem auch herausfinden, welche Ansprechpartner es für ganz unterschiedliche Lebenssituationen gibt. Auch die Themen Gesundheit und Wohlergehen spielen eine wichtige Rolle. Aber stellen sich da jetzt keinen langen Gang mit 40 Infotischen und einem Stapel Broschüren unter dem Arm vor. Der Präventionstag soll ausdrücklich ein Aktionstag für die ganze Familie sein. Auf dem Schulgelände kann deshalb nicht nur geschaut, sondern auch mal ausprobiert und mitgemacht werden. Es gibt verschiedene Mitmach- und Probieraktionen, Glücksräder und eben auch Bühnenprogramm. Für die jüngeren Besucher stehen Hüpfburgen bereit. Eröffnet wird der Präventionstag am Sonntag um 11 Uhr von Landrat Olaf Meinen und Große Feens Bürgermeister Erwin Adams. Und bis 16 Uhr läuft das Programm dann auf dem Gelände der KGS. Der Eintritt ist frei und ich wünsche Ihnen ein schönes Wochenende mit Radio Ostfriesland. Helvat Besinnes.

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0: Michael Kellner.
1: Die Grünen unterstützen damit einen Antrag der Linken für eine Sondersitzung des Bundestagsausschusses für Wirtschaft und Energie. Die Lage sei ernst, da die Füllstände der Gasspeicher bei nur 52% lägen. Ohne schnelle Lösungen werde der Winter teuer für Industrie und Haushalte. Das Wirtschaftsministerium dagegen betont, dass im kommenden Winter keine Gasmangellage zu erwarten ist. Entscheidend sei nicht nur der Speicherfüllstand, sondern zum Beispiel auch laufende Pipeline- und Flüssigerdgasimporte. Fiona Reinhardt, Nachrichtenredaktion.
0: Nach der verheerenden Sturzflut im Himalaya-Gebirge zwischen China und Nepal müssen die Rettungskräfte in den kommenden Tagen mit weiteren Regenfällen rechnen. In der Region werden immer noch mehr als 1.400 Menschen vermisst. Darunter sind auch viele Touristen. Die Behörden bestätigten bisher über 470 Todesopfer.
2: Neben den Regenfällen sind die Behörden in China außerdem über einen See besorgt, der sich nach der Sturzflut neu angestaut hatte. Sollte dieser brechen, könnte eine weitere Sturzflut die Arbeiten der Rettungskräfte beeinträchtigen. In Nepal suchen die Behörden weiter nach Vermissten. Die Lage der Deutschen ist noch unklar. Aus Peking, Johannes Neudecker.
0: Der norwegische König Harald ist im Alter von 89 Jahren gestorben. Das teilte das norwegische Königshaus am Morgen mit. Damit ist sein Sohn Hakon der neue König von Norwegen. Harald V. war der am längsten regierende Monarch Europas. Seit Jahren hatte er mit teils schwerwiegenden gesundheitlichen Problemen zu kämpfen. Zum Fußball. Der FC Bayern und der VfB Stuttgart eröffnen heute die 64. Bundesliga-Saison. Die neue Spielzeit beginnt damit praktisch, wie die letzte aufgehört hat. Vor 3 Monaten besiegten die Bayern im DFB-Pokalfinale in Berlin die Stuttgarter mit 3:0. Anstoß in München zum Auftaktspiel der Bundesliga-Saison ist heute um 20.30 Uhr. Und der SC Freiburg ist souverän in die Ligaphase der Fußball-Conference League eingezogen. Die Freiburger setzten sich nach dem 3:1 im Hinspiel gegen den FC Motherwell aus Schottland im Playoff-Rückspiel mit 4:1 durch.
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4: 19 Grad haben wir im Moment auf der Insel Jüst. In Wagband und in Jemgum liegen wir bei 19 Grad ebenfalls. Dazu wird es heute dann auch wieder ziemlich wechselhaft mit Wolken und Regen, aber auch mit Sonne. Vor allen Dingen am Nachmittag könnte sogar dann auch nochmal ein Gewitter aufziehen. Und dazu kriegen wir Temperaturen heute Nachmittag bis maximal 23 Grad. Morgen ist es dann auch wieder ziemlich wechselhaft. Freundliche Abschnitte gibt es jetzt, aber auch Regenschauer und ein paar Wolken. Am Sonntag zeigt sich der Himmel dann ein bisschen freundlicher. Dann regnet es nicht mehr ganz so häufig. Der Himmel ist dann locker bewölkt. Nur einzelne Schauer sind dann noch möglich. Und auch am Wochenende Sonntag sind bis 23 Grad drin.
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4: Moin Autofahrer, ein Blitzer steht auf dem Weg von Friedeburg nach Rebsold an der Friedeburger Hauptstraße. Und sehen Sie auf Ihrer Strecke noch weitere Blitzer oder Verkehrsbehinderungen? Rufen Sie eben an, bitte. 04921 586 111. Das ist die Radio Ostfriesland Hotline 04921 586 111. Ich wünsche eine gute Fahrt.
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4: Mit Joe Jackson, Steppin' Out und mit den Pet Shop Boys und Go West geht's in die neue Stunde. Und dann nehmen wir so langsam Kurs auf die Frühstückspause. Ich bin Captain Frieling, volle Kraft voraus. Moin miteinander.
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Joe Jackson als Steppin' Out. Hier ist Radio aus Friesland. Wir spielen die schönsten Oldie-Hits zum Mitsingen. Gleich Police, da. Vorher gucken wir noch mal eben schnell auf den Radio aus Friesland Verkehrsservice. Immer aktuell. Da gibt es nämlich einen neuen Blitzer und der ist aufgebaut auf dem Weg von Ogenwagen nach Esens. An der Auricher Straße blitzt es dort in einer 80er-Zone. 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

Boys to Men and Off the Road. Hier ist Radio Ostfriesland, 9.22 Uhr haben wir es. In 8 Minuten gibt es die nächsten Nachrichten aus der Radio Ostfriesland Nachrichtenredaktion. Jetzt schauen wir allerdings mal eben nach Simonswolde. Am Wochenende verwandelt sich Simonswolde nämlich wieder in ein Paradies für Trödelfans. Morgen beginnt da der 24-stündige Nachtflohmarkt, einer der größten Flohmärkte der Region. Auf einer rund 3 Kilometer langen Strecke werden rund 450 Stände aufgebaut. Und sollte der Andrang vielleicht sogar noch größer werden als erwartet, kann die Flohmarktfläche kurzfristig auch noch erweitert werden. Falls Sie von weiter weg nach Simonswolde fahren, haben Sie Gelegenheit, das Auto auf Parkflächen an der Oldersummer Straße und am Kampenweg zu parken. Der 24-stündige Nachtflohmarkt in Simonswolde beginnt morgen um 14 Uhr und er endet dann am Sonntagnachmittag. Und bei allem, was Sie an diesem Wochenende vorhaben, wünschen wir Ihnen ein ganz tolles, entspanntes Wochenende mit Radio aus Friesland. 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

0: Millie Small bei Radio Ostfriesland um jetzt genau 9:30 Uhr. 9:30 Uhr.
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2: Mit Volrad Janssen. Guten Tag. Schiffbau im Norden boomt. Beschäftigung steigt. Auf den Werften in Norddeutschland sind im letzten Jahr mehr als 1.100 neue Jobs entstanden. Das geht aus einer Umfrage der IG Metall Küste hervor. Besonders der Marineschiffbau sorge für volle Auftragsbücher, hieß es. Mehr als die Hälfte des Umsatzes erzielen die Werften demnach inzwischen mit militärischen Aufträgen. Auch blicken die befragten Unternehmen positiv in die Zukunft. So sollen im nächsten Jahr weitere 1.700 Stellen entstehen. Wichtige Werftstandorte im Nordwesten sind unter anderem Papenburg, Leer, Emden und Wilhelmshaven. Weitere Meldungen aus Ostfriesland im Überblick. Motorradfahrer schwer verletzt. In Obganschott hat sich ein schwerer Verkehrsunfall ereignet. Nach Angaben der Polizei war ein Motorradfahrer auf dem Siegelsummer Moorweg unterwegs. Aus bisher ungeklärter Ursache verlor der 23-Jährige die Kontrolle über seine Maschine, kam von der Straße ab und stürzte. Er wurde schwer verletzt und mit einem Rettungshubschrauber in ein Krankenhaus geflogen. Baustart für neue Feuerwehrzentrale. In Brinkum wird heute der Grundstein für eine neue feuerwehrtechnische Zentrale gelegt. Das teilt der Landkreis Leer mit. Dort entsteht ein hochmoderner Komplex, in dem neben der Kreisfeuerwehr auch der Katastrophenschutz, ein Tierseuchenlogistikzentrum und das Amt für Lebensmittelsicherheit ein neues Zuhause finden. Die Baukosten liegen bei rund 38 Millionen Euro. 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
0: 19 Grad haben wir im Moment in Moordorf, in Kampen und auch in Ditzum auf dem Thermometer. Dazu bekommen wir heute immer mal wieder ein bisschen Sonne, aber zum weiteren Verlauf des Tages gibt es auch immer wieder Regenschauer und Wolken. Und heute Nachmittag und zum Abend hin können auch noch mal kräftige Gewitterschauer mit Starkregen dabei sein. Morgen teilen sich dann Wolken und freundliche Abschnitte den Himmel über Ostfriesland. Es ziehen dann auch immer noch mal Schauer durch. Der Sonntag, da ist es dann ein bisschen freundlicher. Bei lockerer Bewölkung kommt die Sonne dann öfter mal raus. Einzelne Schauer müssen wir aber auch am Sonntag mit einplanen. Und dazu gibt es dann Temperaturen bis 23 Grad.
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0: Hallo Autofahrer, ein Blitzer steht auf dem Weg von Ogenbagen nach Esens an der Auricher Straße. 80 erlaubt. Dankeschön an Arthur fürs Bescheid sagen. Und ein weiterer Blitzer steht auf der Strecke von Friedeburg nach Rebsold an der Friedeburger Hauptstraße in einer 70er-Zone. Sehen Sie noch mehr Blitzer oder auch Verkehrsbehinderungen, die wir noch nicht auf dem Zettel haben, klingeln Sie eben schnell durch. Bitte 04921 586 111. Das ist die Radio Ostfriesland Hotline. 04921 586 111. Kommen Sie gut an. Ich wünsche eine gute Fahrt.

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Lost in Music mit Sister Sledge bei Radio Ostfriesland. 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Wenn morgen auf dem neuen Markt in Emden Kinderaugen leuchten, gebastelt, gespielt und auch viel gelacht wird, dann hat das einen Grund. Das Emder Kinderfest steht wieder an. Von 11 bis 17 Uhr gehört der neue Markt morgen vor allem den Kleinen. Einmal im Jahr wird dort mitten in der Stadt ein großes Fest speziell für Kinder auf die Beine gestellt. Und das kommt ziemlich gut an. In den vergangenen Jahren waren jeweils mehr als 3000 Kinder dabei. Und jetzt stellen Sie sich den neuen Markt mal nicht als normalen Platz in der Innenstadt vor, sondern als großen Spielplatz. Überall sind Familien unterwegs, Kinder probieren die verschiedenen Angebote aus. Hier wird gespielt, dort wird gebastelt und zwischendurch geht es wahrscheinlich schon zur nächsten Attraktion. Das Besondere dabei, für die Fahrgeschäfte und Spielaktivitäten müssen die Familien nichts bezahlen. Sie können also gemeinsam losziehen und die verschiedenen Angebote ausprobieren, ohne jedes Mal das Portemonnaie rausholen zu müssen. Und gerade das macht den Tag ja vielleicht auch für Eltern ein bisschen entspannter. Die Kinder können entdecken, spielen und sich austoben. Und die Erwachsenen müssen eigentlich nur versuchen, hinterherzukommen. Das Emder Kinderfest läuft morgen in der Zeit von 11 bis 17 Uhr auf dem neuen Markt in Emden.

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Wham! Und Bad Boys. Hier ist Radio Ostfriesland um 10 vor 10, 9.50 Uhr. Auf dem Weg Richtung Nachrichten von 10 Uhr. Gleich Musik von Smokey. Die hören wir mit O'Carroll. Davor noch die Backstreet Boys. I Want It That Way. Und das hier sind vorher noch die Spinners. Und Working My Way Back to You bei Radio Ostfriesland. 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
1: 10 Uhr ist es.
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2: Ich bin Diana Kramer. Er war der älteste regierende Monarch Europas, hatte in den vergangenen Jahren aber immer wieder mit Krankheiten zu kämpfen. Jetzt ist der norwegische König Harald im Alter von 89 Jahren im Reichskrankenhaus von Oslo gestorben. Er sei heute Morgen um 6.35 Uhr friedlich eingeschlafen, teilte das norwegische Königshaus mit.
3: König Harald war ein Monarch der alten Schule. Abdanken kam für ihn nicht in Frage. Wir halten durch bis zum Bitter End, war sein Motto. Auch wenn es ihm gesundheitlich immer schlechter ging. Er war ein König zum Anfassen, reiste bis ins kleinste Dorf, schüttelte Hände und hörte zu. Doch Harald ging auch mit der Zeit. Zu seinem 25. Thronjubiläum 2016 sagte er, Norweger sind Mädchen, die Mädchen lieben und Jungen, die Jungen lieben. Norweger glauben an Gott, Allah, an alles und nichts. Nun wird sein Sohn Håkon der König der Norweger. Aus Oslo, Sigrid Harms.
2: Im Flutkatastrophengebiet zwischen Nepal und China sorgt eine Warnung vor einer möglichen neuen Flut für Unruhe. Man habe Informationen erhalten, dass auf der tibetischen Seite ein Damm gebrochen sei, teilte die nepalesische Polizei mit. Rettungskräfte und Bevölkerung in der betroffenen Region sollten sich unverzüglich an einen sicheren Ort begeben, heißt es. Die laufenden Rettungsarbeiten nach der Sturzflut wurden vorübergehend eingestellt. Nach nepalesischen Informationen ist die Zahl der Toten auf mehr als 470 gestiegen, mehr als 1.400 Menschen, darunter auch viele Touristen, werden noch vermisst. Die Fraktionsspitzen von Union und SPD beenden heute ihre zweitägige Klausurtagung in Münster. Im Mittelpunkt steht das im Koalitionsausschuss beschlossene Reformpaket zum Umbau der Sozialsysteme.
4: Teil der laufenden Debatte ist, ob die abschlagsfreie Rente nach 45 Beitragsjahren, auch Rente mit 63 genannt, abgeschafft wird. Das empfiehlt die Rentenkommission. Daran wollen sich auch Kanzler Merz und Arbeitsministerin Baas halten, trotz aller Widerstände aus den eigenen Reihen. Es soll aber niemand bestraft werden, sagte zuletzt Unionsfraktionschef Thorsten Frey. Trotz des demografischen Wandels wolle man ein Rentensystem, das am Ende für alle Menschen gute Ergebnisse bringe. Aus Berlin, Tine Klimach.
2: Und zum Fußball. Heute Abend startet die 64. Bundesliga-Saison. Zum Auftakt empfängt Meister Bayern München den VfB Stuttgart. Anstoß in München ist um 20.30 Uhr.
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5: In Hinte und in Langholt liegen wir bei 19 Grad auf dem Thermometer. Halbe Mond meldet 20 Grad und bis 23 Grad kriegen wir heute. Dazu ist der Tag weiterhin ziemlich wechselhaft mit Wolken und Regenschauern, aber auch mal mit Sonne zwischendurch. Es kann aber auch im Laufe des Nachmittages nochmal ein Gewitter mit Starkregen geben. Morgen teilen sich dann Wolken und freundliche Abschnitte den Tag. Dazu gibt es immer wieder Schauer, aber auch mal eben Sonne. Und am Sonntag, da wird es dann ein bisschen freundlicher mit lockerer Bewölkung und Sonnenschein. Aber auch am Sonntag gibt es immer wieder mal einen Schauer zwischendurch.
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5: Hallo Autofahrer, wir haben einen Blitzer aufgebaut auf dem Weg von Ogenbargen nach Esens an der Auricher Straße in einer 80er-Zone, sagt Radio Ostfriesland-Fan Arthur. Und ein weiterer Blitzer steht auf dem Weg von Friedeburg nach Rebsold an der Friedeburger Hauptstraße in einer 70er-Zone. Sehen Sie auf Ihrer Strecke noch weitere Blitzer oder Verkehrsbehinderungen, rufen Sie eben an, bitte, unter 049 21 586 111. Das ist die Radio Ostfriesland Hotline. Ich wünsche eine gute Fahrt.
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5: Und dann schippern wir in die Frühstückspause hinein, gleich mit Rose Lawrence und Africa und vorher mit Musik aus dem Jahr 1980. Damals ging ja so langsam die neue deutsche Welle los und Rheingold hatte damals mit Dreiklangsdimensionen einen großen Hit. Ich bin Captain Frieling und ich wünsche einen entspannten Freitag.
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Simply Red, denn das war Radio Ostfriesland. The Right Thing. 8:08 haben wir es. 10:22 ist Radio Ostfriesland. Und immer wenn es irgendwo brennt, ist die Feuerwehr zur Stelle. Und in Bingum inzwischen schon seit einem ganzen Jahrhundert. Die Freiwillige Feuerwehr Bingum wird 100 Jahre alt. Und so ein runder Geburtstag wird natürlich nicht still und heimlich gefeiert. Morgen steht deshalb in Bingum eine große Jubiläumsparty auf dem Programm. Gefeiert wird im Festzelt. Und da soll am Abend vor allem jede Menge Musik für Stimmung sorgen. Die Liveband Rockshots steht für Sie auf der Bühne. Und wenn die Band mal Pause macht, sorgt ein DJ-Team für den richtigen Party-Sound während dieser Pause. Und 100 Jahre Freiwillige Feuerwehr Bingum, ein Jahrhundert, in dem sich Generationen von Feuerwehrleuten ehrenamtlich dafür eingesetzt haben, anderen zu helfen und für die Menschen im Ort da zu sein. Und genau dieses Jubiläum soll nun morgen Abend gemeinsam gefeiert werden. Nicht nur mit den Feuerwehrleuten, sondern mit allen, die Lust auf einen geselligen Abend haben mit Live-Musik. Los geht's morgen um 20 Uhr.

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2: 10.30 Uhr haben wir es, 10:30.
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3: Mit Volrad Janssen. Guten Tag. Schiffbau im Norden boomt. Beschäftigung steigt. Auf den Werften in Norddeutschland sind im letzten Jahr mehr als 1.100 neue Jobs entstanden. Das geht aus einer Umfrage der IG Metall Küste hervor. Besonders der Marineschiffbau sorge für volle Auftragsbücher, hieß es. Mehr als die Hälfte des Umsatzes erzielen die Werften demnach inzwischen mit militärischen Aufträgen. Auch blicken die befragten Unternehmen positiv in die Zukunft. So sollen im nächsten Jahr weitere 1.700 Stellen entstehen. Wichtige Werftstandorte im Nordwesten sind unter anderem Papenburg, Leer, Emden und Wilhelmshaven. Weitere Meldungen aus Ostfriesland im Überblick. Motorradfahrer schwer verletzt. In Obganschott hat sich ein schwerer Verkehrsunfall ereignet. Nach Angaben der Polizei war ein Motorradfahrer auf dem Siegelsummer Moorweg unterwegs. Aus bisher ungeklärter Ursache verlor der 23-Jährige die Kontrolle über seine Maschine, kam von der Straße ab und stürzte. Er wurde schwer verletzt und mit einem Rettungshubschrauber in ein Krankenhaus geflogen. Baustart für neue Feuerwehrzentrale. In Brinkum wird heute der Grundstein für eine neue feuerwehrtechnische Zentrale gelegt. Das teilt der Landkreis Leer mit. Dort entsteht ein hochmoderner Komplex, in dem neben der Kreisfeuerwehr auch der Katastrophenschutz, ein Tierseuchenlogistikzentrum und das Amt für Lebensmittelsicherheit ein neues Zuhause finden. Die Baukosten liegen bei rund 38 Millionen Euro. 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
2: Vor dem Radio aus Richtland Studiofenster hier in Emden ist es schon eine ganze Weile ziemlich bewölkt und grau. Aber es soll im Laufe des Tages heute auch noch mal ein bisschen Sonne rauskommen. 20 Grad haben wir im Moment in Halbemond, 19 Grad in Sohusen und 20 Grad auch in Ostrauderfehn. Dazu gibt es heute dann neben Wolken noch immer wieder ein bisschen Sonne, aber auch Regenschauer müssen wir mit einplanen. Vor allen Dingen heute Nachmittag, da könnten auch noch mal Gewitter aufziehen, die Starkregen bringen. Morgen teilen sich dann Wolken und freundliche Abschnitte den Tag. Da gibt es dann immer wieder mal Regen, aber auch ein bisschen Sonne zwischendurch. Und der Sonntag zeigt sich dann ein bisschen freundlicher mit lockerer Bewölkung und ein bisschen Sonne, bis wir uns aber auch am Sonntag nochmal auf die ein oder andere Schauer einstellen. Ansonsten kriegen wir dazu am Wochenende bis 23 Grad.
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2: Hallo Autofahrer, ein Blitzer steht auf dem Weg von Ogenwagen nach Esens an der Auricher Straße. 80 erlaubt und ein weiterer Blitzer aufgebaut auf dem Weg von Friedeburg nach Rebsold an der Friedeburger Hauptstraße. Sehen Sie auf Ihrem Weg noch mehr Blitzer oder Verkehrsbehinderungen? Sagen Sie eben Bescheid bitte. 04921 586 111. Das ist die Radio Ostfriesland Hotline. Kommen Sie gut an!

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3: This generation rules the nation with Brüschen.

kann mich noch gut an das Musikvideo zu diesem Song erinnern. Musical Youth Pass Ducci, die hatten einen ganz interessanten Tanzstil. Habe ich immer versucht nachzumachen. Habe ich mal bei Formel 1 gesehen damals. Erinnern Sie sich vielleicht auch noch an diese Videoclip-Sendung, die es damals in der ARD gab. Hier ist Radio aus Friesland. 11 Minuten nach 11 haben wir es 10.41 Uhr. Und jetzt Musik gleich von Leo Sayer. I love you more than I can say. Und davor noch coole Musik von den Gibson Brothers. Hier ist Kuba bei Radio aus Friesland. 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

Billy Paul bei Radio Ostfriesland. Only the strong survive. Wir spielen die schönsten Oldie-Hits zum Mitsingen und wir bringen sie gleich wieder auf den neuesten Stand der Dinge. Gleich um 11 die nächsten Nachrichten mit dem neuesten aus Deutschland und der Welt. Vorher noch ein toller Klassiker von Petula Clark. Hier ist Downtown. 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

0: Region. Seitdem ist unklar, ob sie die Katastrophe überlebt haben. Die Suche nach den rund 1000 Vermissten gestaltet sich nach wie vor schwierig, denn Straßen sind teilweise unpassierbar, Telefon- und Handynetze unterbrochen. Tausende Rettungskräfte sind im Einsatz. Die Armee hat bereits Hunderte mit Hubschraubern aus dem Katastrophengebiet ausgeflogen. Thomas Bremser, Redaktion.
1: Die Zahl der Arbeitslosen in Deutschland ist auch im August über der Marke von 3 Millionen geblieben. Sie stieg im Vergleich zum Vormonat um 54.000 auf 3,061 Millionen, teilte die Bundesagentur für Arbeit in Nürnberg mit. Das waren 36.000 mehr als im August 2025. Die Arbeitslosenquote stieg leicht auf 6,5%. Nach dem US-Prozess gegen Meta fordern Verbraucherschützer auch für Deutschland strengere Social-Media-Regeln. Schutzmaßnahmen wie Zeitlimits oder nächtliche Sperren könnten den Nutzungsdruck von Minderjährigen verringern, so die Chefin des Bundesverbands der Verbraucherzentralen Ramona Popp.
2: Es dürfe nicht das Ziel sein, Kindern einfach nur Nutzungsgrenzen zu setzen. Stattdessen brauche es Plattformen, die von vornherein sicher sind und wo Kinder und Jugendliche geschützt werden, anstatt sie Algorithmen auszusetzen, die darauf ausgelegt sind, ihre Aufmerksamkeit möglichst lange zu binden. Hintergrund des Ganzen ist ein Prozess um Social-Media-Sucht in den USA. Hier hat der Facebook-Mutterkonzern Meta einer Zahlung von insgesamt knapp 16,7 Milliarden US-Dollar zugestimmt. Mehrere US-Bundesstaaten hatten dem Unternehmen vorgeworfen, Kinder bewusst in die Social-Media-Sucht getrieben zu haben. Fiona Reinhardt, Nachrichtenredaktion.
1: Der norwegische König Harald ist im Alter von 89 Jahren gestorben. Das teilte das Königshaus in Oslo am Morgen mit. Damit ist sein Sohn Håkon der neue König von Norwegen. Harald V. war der am längsten regierende Monarch Europas. Seit Jahren hatte er mit teils schwerwiegenden gesundheitlichen Problemen zu kämpfen.
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4: In Ostgrotfein, in Buren und in Remels liegt wie auf Stimpi 20 Grad. Der Tau ist hat einen wesselhaften Dach in Ostfriesland mit ein Bild Wulches. Man in Lob von Nauedach kann auch noch mal so ein bisschen Regenrunde kommen. Tondel auch Gewitter gefahr. Und wenn so ein Gewitter auftrecken da, dann kann auch noch mal Starkregen an Dauer kommen. 20 bis 30 Liter pro Quadratmeter kommen da möglich werden. Man so ein bisschen Moe aufstellte, gibt es dann in Lob von dem Dach auch noch Möhren. Dann auch wer sind hier und Wulches in Wessel. Der Tau wäre Regen zwischendurch. An Sonntag ist er dann ein bisschen Moe und die verwachten an Wegen bitte 23 Grad.
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4: Neun Autofahrer, ein Blitzer, steht auf dem Weg von Friedeburg nach Rebsold an der Friedeburger Hauptstraße in einer 70er-Zone und ein weiterer Blitzer auf dem Weg von Ogenbagen nach Esens an der Auricher Straße in einem 80er-Bereich. Sehen Sie noch mehr Blitzer oder Verkehrsbehinderungen? Rufen Sie eben an, bitte. Ich habe noch eine Menge Platz auf meinem Zettel und wir geben das direkt weiter an alle anderen. 04921 586 111. Das ist die Radio Ostfriesland Hotline. 04921 586 111. Ich wünsche eine gute Fahrt.
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4: Mit Nancy Sinatra. These boots are made for walking und mit John Paul Young und Standing in the Rain guided in den Spüren. Ich bin Captain Frieling und dann will wie man im Sehen, dass wir Mittagspause kriegen. Moin miteinander. Wir gehen zusammen durch das Vormittag.
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Nate Doctor von der Krone, Frank Sinatra, Nancy Sinatra, These Boots are made for walking. 11 Minuten nach 11 ist der Clock. 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

0: 1979 hat Donna Summer Disselgrode Hit on the Radio. Damit ist er 20 Minuten noch Elmtiet für die nächste Lektion Extrem Plattdeutsching. Und Slütte Sprachkurs für all die mit Platt anfangen willen. Giftet nu wer Brotmann Moi im Bemit.
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2: Wenn wir alles fertig haben, dann strahlt das Wohnzimmer in einem ganz neuen Glanz.
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2: Mit Volrad Janssen. Guten Tag. Schiffbau im Norden boomt. Beschäftigung steigt. Auf den Werften in Norddeutschland sind im letzten Jahr mehr als 1.100 neue Jobs entstanden. Das geht aus einer Umfrage der IG Metall Küste hervor. Besonders der Marineschiffbau sorge für volle Auftragsbücher, hieß es. Mehr als die Hälfte des Umsatzes erzielen die Werften demnach inzwischen mit militärischen Aufträgen. Auch blicken die befragten Unternehmen positiv in die Zukunft. So sollen im nächsten Jahr weitere 1.700 Stellen entstehen. Wichtige Werftstandorte im Nordwesten sind unter anderem Papenburg, Leer, Emden und Wilhelmshaven. Weitere Meldungen aus Ostfriesland im Überblick. Motorradfahrer schwer verletzt. In Obganschott hat sich ein schwerer Verkehrsunfall ereignet. Nach Angaben der Polizei war ein Motorradfahrer auf dem Siegelsummer Moorweg unterwegs. Aus bisher ungeklärter Ursache verlor der 23-Jährige die Kontrolle über seine Maschine, kam von der Straße ab und stürzte. Er wurde schwer verletzt und mit einem Rettungshubschrauber in ein Krankenhaus geflogen. Baustart für neue Feuerwehrzentrale. In Brinkum wird heute der Grundstein für eine neue feuerwehrtechnische Zentrale gelegt. Das teilt der Landkreis Leer mit. Dort entsteht ein hochmoderner Komplex, in dem neben der Kreisfeuerwehr auch der Katastrophenschutz, ein Tierseuchenlogistikzentrum und das Amt für Lebensmittelsicherheit ein neues Zuhause finden. Die Baukosten liegen bei rund 38 Millionen Euro. 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
3: Das wollte ich gar nicht. 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
3: Und dann morgen wieder nur gehen. Und dann kicken wir mal eben, was der Thermometer sagt. Da haben wir in Ostgrotfeen, ob es denn 20 Grad. In Jemgem haben wir auch 20 Grad und in Schwerinsterb auch 20 Grad. Der Tau ist halt ein wesselhaften Dach in Ostfriesland, gibt ein Bild Wulkis. In Lob von den Nauerdach kann es auch immer noch mal Regen auf Gewitter geben. Man so ein bisschen Sünden schien, soll auch noch dabei werden. Mörn verwacht wie dann in Dellen auch wer ein wesselhaften Dach. Da gibt es dann auch wer ein bisschen Sünden schien. Man auch Regen und Wolken sind dabei und auch der Sonntag, der ist dann Thomas wesselhaft.
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3: Moin Autofahrer, ein Blitzer steht auf dem Weg von Ogenbagen nach Esens an der Auricher Straße in einer 80er-Zone und auch auf der Strecke von Friedeburg nach Rebsold, da steht ein Blitzer an der Friedeburger Hauptstraße. Sehen Sie auf Ihrer Strecke noch weitere Behinderungen oder Blitzer, rufen Sie eben an bitte 04921 586 111. Das ist die Radio Ostfriesland Hotline. Ich wünsche einen Gaude vor Ort. Kommen Sie gut an!

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1: Ich bin Diana Kramer. Am deutschen Arbeitsmarkt zeigt sich weiter wenig Bewegung. Die Zahl der Arbeitslosen ist im August um 54.000 auf 3.061.000 gestiegen. Ganz überraschend ist ein Plus im August allerdings nicht.
2: Weil Ausbildungsverträge und Schulzeiten enden, melden sich im August vor allem oft viele junge Menschen arbeitslos. Im Vergleich zum letzten Jahr waren im August aber 36.000 Menschen mehr ohne Job, so die Bundesagentur für Arbeit in Nürnberg. Die Arbeitslosenquote ist auch noch mal leicht gestiegen auf 6,5%. Aber auch die Zahl der offenen Stellen ist immerhin etwas gestiegen. Es bleibe aber schwer, einen neuen Job zu finden, so die Arbeitsagentur. Aus Nürnberg, Janina Singer.
1: Der Fraktionschef der Thüringer AfD, Björn Höcke, ist erneut mit einem Misstrauensantrag gegen CDU-Regierungschef Mario Vogt gescheitert. Höcke kandidierte für das Ministerpräsidentenamt. Er bekam 33 Ja-Stimmen, 45 wären nötig gewesen. Es war der zweite AfD-Versuch in diesem Jahr, Vogt aus dem Amt zu drängen. Anlass war erneut Vogts aberkannter Doktortitel und sein erfolgreicher Widerspruch dagegen. Nach der Thüringer Verfassung kann der Landtag dem Ministerpräsidenten das Misstrauen nur aussprechen, wenn die Mehrheit der Abgeordneten einen Nachfolger wählt. Norwegen trauert um seinen König. Der älteste regierende Monarch Europas, Harald V., starb heute Morgen im Alter von 89 Jahren. Das teilte das norwegische Königshaus mit. Sein Nachfolger ist der

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1: Zum Wetter, die Vorhersage des Deutschen Wetterdienstes. Heute vielerorts kräftige Gewitter, lokal besteht Unwettergefahr. Am längsten sonnig und trocken bleibt es ganz im Süden, ab dem Nachmittag aber auch dort zum Teil starke Gewitter. Dazu Höchstwerte zwischen 22 und 32 Grad. Morgen an der Nordsee noch schauerartiger Regen, sonst Sonne und Wolken im Wechsel und nur vereinzelt kurze Schauer bei 21 bis 27 Grad.
0: Das waren die Nachrichten.

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1: Mit Volrad Janssen. Guten Tag. Schiffbau im Norden boomt. Beschäftigung steigt. Auf den Werften in Norddeutschland sind im letzten Jahr mehr als 1.100 neue Jobs entstanden. Das geht aus einer Umfrage der IG Metall Küste hervor. Besonders der Marineschiffbau sorge für volle Auftragsbücher, hieß es. Mehr als die Hälfte des Umsatzes erzielen die Werften demnach inzwischen mit militärischen Aufträgen. Auch blicken die befragten Unternehmen positiv in die Zukunft. So sollen im nächsten Jahr weitere 1.700 Stellen entstehen. Wichtige Werftstandorte im Nordwesten sind unter anderem Papenburg, Leer, Emden und Wilhelmshaven. Weitere Meldungen aus Ostfriesland im Überblick. Motorradfahrer schwer verletzt. In Obganschott hat sich ein schwerer Verkehrsunfall ereignet. Nach Angaben der Polizei war ein Motorradfahrer auf dem Siegelsummer Moorweg unterwegs. Aus bisher ungeklärter Ursache verlor der 23-Jährige die Kontrolle über seine Maschine, kam von der Straße ab und stürzte. Er wurde schwer verletzt und mit einem Rettungshubschrauber in ein Krankenhaus geflogen. Baustart für neue Feuerwehrzentrale. In Brinkum wird heute der Grundstein für eine neue feuerwehrtechnische Zentrale gelegt. Das teilt der Landkreis Leer mit. Dort entsteht ein hochmoderner Komplex, in dem neben der Kreisfeuerwehr auch der Katastrophenschutz, ein Tierseuchenlogistikzentrum und das Amt für Lebensmittelsicherheit ein neues Zuhause finden. Die Baukosten liegen bei rund 38 Millionen Euro. 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
1: Ich bin Diana Kramer. Die Zahl der Toten in Nepal ist nach der Flutkatastrophe im Himalaya-Gebirge auf mehr als 500 gestiegen. Nach Angaben des Katastrophenschutzes werden weiterhin fast 1000 Menschen vermisst, darunter mehr als 500 Ausländer. Aber es gibt auch Nachrichten, die hoffnungsvoll stimmen. In Nepal wurde eine vierköpfige deutsche Familie gerettet. Sie sei zusammen mit anderen Geretteten per Hubschrauber zu einem Armeecamp geflogen worden, sagte ein Armeesprecher der dpa. Internationale Hilfsorganisationen berichten aber von massiven Auswirkungen der Flut im Grenzgebiet zwischen Nepal und China. Neben hunderten Gebäude seien Dutzende Brücken und Straßen zerstört. Der Fraktionschef der Thüringer AfD, Björn Höcke, ist auch mit dem zweiten Versuch gescheitert, CDU-Ministerpräsident Mario Vogt zu stürzen. Ein Misstrauensantrag der AfD-Fraktion gegen den Regierungschef blieb im Landtag in Erfurt erfolglos.
2: Anlass für den Misstrauensantrag war erneut der aberkannte Doktortitel von Thürings Ministerpräsidenten. Björn Höcke fordert deswegen Vogts Rücktritt. Der will sich aber von der AfD nicht klein machen lassen, wie er selbst sagt. Den gescheiterten Misstrauensantrag sieht er als Rückenstärkung. Ein Misstrauensantrag gegen den Ministerpräsidenten geht in Thüringen nur durch, wenn eine Mehrheit der Abgeordneten einen Nachfolger wählt. Deswegen hatte sich Björn Höcke gegen Vogt zur Wahl gestellt, aber ohne Erfolg. Höcke bekam 33 Stimmen, 3 Abgeordnete enthielten sich, 49 stimmten gegen. Fiona Reinhardt, Nachrichtenredaktion.
1: Die Zahl der Arbeitslosen in Deutschland ist auch im August über der Marke von 3 Millionen geblieben. Sie stieg im Vergleich zum Vormonat um 54.000, teilte die Bundesagentur für Arbeit in Nürnberg mit. Das waren 36.000 mehr als im August 2025. Die Arbeitslosenquote stieg leicht auf 6,5%. BA-Chefin Andrea Nahles.
3: Arbeitslosigkeit und Unterbeschäftigung haben im Zuge der Sommerpause zugenommen und die Nachfrage nach Arbeitskräften bewegt sich weiterhin auf niedrigem Niveau.
1: Die Chefin der Bundesagentur für Arbeit, Andrea Nahles. Norwegen trauert um seinen König. Harald V. war heute Morgen in einem Krankenhaus in Oslo gestorben. Zum Gedenken läuten seit 12 Uhr in ganz Norwegen eine Stunde lang die Kirchenglocken. Neuer König in Norwegen ist der bisherige Kronprinz Haakon.

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2: Mit Volkert Janssen. Guten Tag. Zahlen leicht gestiegen. Mehr Arbeitslose in Ostfriesland. Die Arbeitslosigkeit hat sich in Ostfriesland im August im Vergleich zum Vormonat kaum verändert. Das geht aus Zahlen der Agentur für Arbeit MDR hervor. Demnach haben aktuell 16.907 Menschen keinen Job, 108 mehr als einen Monat zuvor. Die Quote stieg um 0,1 Punkte auf 6,6%. Wer auf der Suche nach einer Beschäftigung sei, habe derzeit gute Chancen, hieß es. Mehr als 2.300 offene Stellen seien gemeldet. Weitere Meldungen aus Ostfriesland im Überblick. Windkraftbetrüger heult weiter auf der Flucht. Die Behörden fahnden weiter nach dem verurteilten Betrüger Hendrik Holt aus dem Emsland. Der 36-Jährige war laut Staatsanwaltschaft nach einem genehmigten Freigang nicht wieder in die JVA bei Berlin zurückgekehrt. Laut Medienberichten gibt es Hinweise, dass er in Moskau sein könnte. Holt war als angeblicher Windkraftunternehmer aktiv. Bis zu seiner Festnahme 2020 hatte er Stromkonzernen Windparks verkauft, die es gar nicht gab. Dafür hatte Holt Millionenbeträge kassiert. 7 Menschen von Boot gerettet. Ein auf der Ems vor Pogum in Not geratenes Boot hat einen größeren Rettungseinsatz ausgelöst. Anders als zunächst gemeldet, befand sich bei Eintreffen keine Person im Wasser, so die Feuerwehr. Gemeinsam mit der Wasserrettung wurden 7 Menschen und ein Hund sicher an Land gebracht. Einige erlitten Panikattacken und wurden vor Ort betreut. 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
1: Die Zeit ist es genau 14 Uhr.
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2: Ich bin Diana Kramer. Die Zahl der Toten in Nepal ist nach der Flutkatastrophe im Himalaya-Gebirge auf mehr als 500 gestiegen. Nach Angaben des Katastrophenschutzes werden weiterhin fast 1000 Menschen vermisst, darunter mehr als 500 Ausländer. Aber es gibt auch Nachrichten, die hoffnungsvoll stimmen. In Nepal wurde eine vierköpfige deutsche Familie gerettet. Sie sei zusammen mit anderen Geretteten per Hubschrauber zu einem Armeecamp geflogen worden, sagte ein Armeesprecher der dpa. Internationale Hilfsorganisationen berichten aber von massiven Auswirkungen der Flut im Grenzgebiet zwischen Nepal und China. Neben hunderten Gebäude seien Dutzende Brücken und Straßen zerstört. Der Fraktionschef der Thüringer AfD, Björn Höcke, ist auch mit dem zweiten Versuch gescheitert, CDU-Ministerpräsident Mario Vogt zu stürzen. Ein Misstrauensantrag der AfD-Fraktion gegen den Regierungschef blieb im Landtag in Erfurt erfolglos.
3: Anlass für den Misstrauensantrag war erneut der aberkannte Doktortitel von Thürings Ministerpräsidenten. Björn Höcke fordert deswegen Vogts Rücktritt. Der will sich aber von der AfD nicht klein machen lassen, wie er selbst sagt. Den gescheiterten Misstrauensantrag sieht er als Rückenstärkung. Ein Misstrauensantrag gegen den Ministerpräsidenten geht in Thüringen nur durch, wenn eine Mehrheit der Abgeordneten einen Nachfolger wählt. Deswegen hatte sich Björn Höcke gegen Vogt zur Wahl gestellt, aber ohne Erfolg. Höcke bekam 33 Stimmen, 3 Abgeordnete enthielten sich, 49 stimmten gegen. Fiona Reinhardt, Nachrichtenredaktion.
2: Die Zahl der Arbeitslosen in Deutschland ist auch im August über der Marke von 3 Millionen geblieben. Sie stieg im Vergleich zum Vormonat um 54.000, teilte die Bundesagentur für Arbeit in Nürnberg mit. Das waren 36.000 mehr als im August 2025. Die Arbeitslosenquote stieg leicht auf 6,5%. BA-Chefin Andrea Nahles.
4: Arbeitslosigkeit und Unterbeschäftigung haben im Zuge der Sommerpause zugenommen und die Nachfrage nach Arbeitskräften bewegt sich weiterhin auf niedrigem Niveau.
2: Die Chefin der Bundesagentur für Arbeit, Andrea Nahles. Norwegen trauert um seinen König. Harald V. war heute Morgen in einem Krankenhaus in Oslo gestorben. Zum Gedenken läuten seit 12 Uhr in ganz Norwegen eine Stunde lang die Kirchenglocken. Neuer König in Norwegen ist der bisherige Kronprinz Håkon.
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1: Ja, und da habe ich zunächst einmal die aktuellen Temperaturen für Sie. 20 Grad sind es gerade in Pogum, ebenso in Stiegelkamp und auch 20 Grad gemessen in Blersum. Dazu wechseln sich heute Nachmittag Sonne, Wolken und Regenschauer ab. Dabei können sich kräftige Gewitter mit Starkregen entwickeln. Örtlich sind mehr als 30 Liter Regen pro Quadratmeter möglich. Ja, wenn ich jetzt mal rausschaue, noch ist es trocken, zumindest hier vor meinem Studiofenster in Erleer. Morgen gibt es neben vielen Wolken einige freundliche Abschnitte, aber auch immer wieder Regenschauer. Am Sonntag soll die Sonne dann auch öfter mal durchkommen. Einzelne Schauer sind allerdings möglich. Die Temperaturen steigen am Wochenende auf bis zu 23.

0: diese Sperrung noch bis zur nächsten Woche Freitag. Eine Umleitung über den Kronsweg und den Schlackeweg ist ausgeschildert. Sollten Sie noch etwas sehen, Staus, Blitzer oder Behinderungen, dann rufen Sie mich gerne an. Die Radio Ostfriesland Hotline 049 21586111. Allen unterwegs eine gute Fahrt. Kommen Sie heil an Ihr Ziel.
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0: Es ist Freitag und das bedeutet ja, freitags sind wir mal live im gläsernen Radio Ostfriesland Studio Multi Ostfriesland Center in Leer. Ich bin André Kaut, begleite Sie Richtung Feierabend und Wochenende. Freue mich, dass Sie eingeschaltet haben. Gemeinsam können wir gleich den ersten Musiktitel dieser Stunde hören und der kommt von Creedence Clearwater Revival, Looking Out My Backdoor. Moin zusammen!
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0: Radio Ostfriesland am Nachmittag, das sind die 80er bei Radio Ostfriesland Berlin mit einem wunderschönen Titel Take My Breath Away. Ja, am Wochenende gibt sich unsere Veranstaltungsredaktion immer besonders viel Mühe, um für Sie die richtigen Dinge und die richtigen Veranstaltungen herauszufinden. Vielleicht ist diese ja etwas für Sie. 12 Paddel tauchen fast gleichzeitig ins Wasser. Vorn im Boot gibt der Trommler den Takt vor und vom Ufer wird angefeuert. Dieses Bild gibt es morgen wieder am Alten Hafen in Wehna. Dort steigt zum Hafenfest das mittlerweile 16. Drachenbootrennen. Captain Frieling aus der Radio Ostfriesland Redaktion. Was passiert denn da genau?
1: Insgesamt 18 Mannschaften gehen in diesem Jahr an den Start. 12 Paddler sitzen jeweils in einem Boot. Und damit alle im gleichen Rhythmus bleiben, gehört natürlich auch ein Trommler zur Besatzung. Ab 11 Uhr morgen Vormittag treten die Teams auf einer rund 200 Meter langen Strecke gegeneinander an. Gefahren wird auf zwei Bahnen und in verschiedenen Wertungen. Man muss also nicht selbst im Boot sitzen, um an diesem Tag am Hafen etwas zu sehen. Ab 13 Uhr beginnt auf dem Hafenvorplatz ein Familienprogramm. Für die Kinder stehen Hüpfburgen bereit und dazu gibt es auch noch Musik. Und wenn die Paddel später aus dem Wasser sind, ist am alten Hafen noch lange nicht Schluss. Am Abend wird dann aus dem Hafenvorplatz eine Open-Air-Bühne. Gegen 19.30 Uhr legt Dirty Dip los, bevor ab 20.30 Uhr die Liveband Sonic und Smoke übernimmt.

0: Die spielen den ganzen Abend Rock- und Pop-Klassiker direkt am Hafen.
1: Ja, das 16. Drachenboot-Rennen steigt morgen ab 11 Uhr am Alten Hafen in Wehna. 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

0: Hallo aus Friesland am Nachmittag mit Musik von Donna Lewis. I love you for always and ever. Wir wollen mal einen Blick auf das Wetter werfen. Nach längerer Zeit war es ja heute Morgen auf dem Weg zur Arbeit zum Teil mal wieder regnerisch. Das Sommerwetter mit ganz viel Sonne und heißen Temperaturen scheint weiterhin Pause zu machen. Ob das auch am Wochenende so sein wird und ob sich der Sommer verabschiedet, sagt uns jetzt am Radio Friesland-Telefon unsere offizielle Radio Friesland-Wetterexpertin Annika Brieber. Sie ist Meteorologin am Klimahaus in Bremerhaven. Frau Brieber, moin erstmal und dann schauen wir auf heute Nachmittag. Was kommt da nach wechselhaftem Vormittag auf uns zu?
1: Es bleibt ziemlich wechselhaft. Also die Schauer, die da durchziehen, können auch noch von ein paar kräftigen Gewittern zum Nachmittag abgelöst werden und Temperaturen so um die 21 Grad, deutlich kühler als in vergangenen Tagen, und dazu frischt der Wind auch auf, der dreht auf Südwest, und da können in Zusammenhang mit diesen Gewittern auch sogar Sturmböen dabei sein.
0: Ja, dann schauen wir doch mal auf morgen. Wie wird denn der Samstag?
1: Stark bewölkt, weiterhin ziemlich grau und Schauer sind auch noch dabei und Temperaturen weiterhin so um die 20 bis 22 Grad.
0: Ja, und dann beschäftigen wir uns mal mit dem Sonntag. Wie wird's denn da für den Sonntagsausflug?
1: Vielleicht auch die Regenjacke zwischendurch mal. Der Regenschirm bringt einem nicht so viel, der fliegt einem wahrscheinlich weg, weil der Wind weht weiterhin frisch bis ziemlich böig aus Südwest und dazu bleibt es wechselnd bewölkt und der ein oder andere Schauer ist auch am Sonntag noch drin.
0: Ja, stellt sich natürlich die Frage, woher kommt diese Wetterlage?
1: Vielleicht auch die Regenjacke zwischendurch. Das ist jetzt erstmal ein Tief Raffaela, was heute durchzieht. Und diese Kaltfront, wie der Name schon sagt, bringt einmal diesen Temperaturabnahme mit sich und eben auch diese ziemlich starken Wind mit den Gewittern, die dann eben diesen Wechsel der Wetterlage einleiten.
0: Ja gut, müssen wir halt mitleben. Dann danke ich mich trotzdem für den Ausflug. Wünsche Ihnen ein schönes Wochenende, Frau Brieger. 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

0: Radio Friesland, wir spielen Ihre Lieblingshit, das war Daddy Cool mit Balling M und damit haben wir es 14.30 Uhr, Zeit für die Regionalnachrichten.
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2: Mit Volkert Janssen, guten Tag. Zahlen leicht gestiegen, mehr Arbeitslose in Ostfriesland. Die Arbeitslosigkeit hat sich in Ostfriesland im August im Vergleich zum Vormonat kaum verändert. Das geht aus Zahlen der Agentur für Arbeit Emden-Leer hervor. Demnach haben aktuell 16.907 Menschen keinen Job, 108 mehr als einen Monat zuvor. Die Quote stieg um 0,1 Punkte auf 6,6%. Wer auf der Suche nach einer Beschäftigung sei, habe derzeit gute Chancen, hieß es. Mehr als 2.300 offene Stellen seien gemeldet. Weitere Meldungen aus Ostfriesland im Überblick. Windkraftbetrüger heult weiter auf der Flucht. Die Behörden fahnden weiter nach dem verurteilten Betrüger Hendrik Holt aus dem Emsland. Der 36-Jährige war laut Staatsanwaltschaft nach einem genehmigten Freigang nicht wieder in die JVA bei Berlin zurückgekehrt. Laut Medienberichten gibt es Hinweise, dass er in Moskau sein könnte. Holt war als angeblicher Windkraftunternehmer aktiv. Bis zu seiner Festnahme 2020 hatte er Stromkonzernen Windparks verkauft, die es gar nicht gab. Dafür hatte Holt Millionenbeträge kassiert. 7 Menschen von Boot gerettet. Ein auf der Ems vor Pogum in Not geratenes Boot hat einen größeren Rettungseinsatz ausgelöst. Anders als zunächst gemeldet, befand sich bei Eintreffen keine Person im Wasser, so die Feuerwehr. Gemeinsam mit der Wasserrettung wurden 7 Menschen und ein Hund sicher an Land gebracht. Einige erlitten Panikattacken und wurden vor Ort betreut. 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
0: Ja, das schauen wir zunächst mal auf den heutigen Nachmittag. Da wechseln sich Sonne, Wolken und Regenschauer ab. Dabei können sich kräftige Gewitter und Starkregen entwickeln. Örtlich sind mehr als 30 Liter pro Quadratmeter möglich. Dazu die aktuellen Temperaturen. 20 Grad haben wir es gerade in Pogum, 20 Grad sind es auch in Stiekelkamp und auch Blersum. Da steht das Thermometer bei 20 Grad. Dann schauen wir mal auf morgen. Da gibt es neben vielen Wolken einige freundliche Abschnitte, aber auch immer wieder Regenschauer. Am Sonntag soll die Sonne dann auch öfters durchkommen. Einzelne Schauer sind trotzdem möglich. Die Temperaturen steigen am Wochenende auf bis zu 23 Grad.
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0: Ja, da schauen wir mal auf den Verkehr bei uns hier in Ostfriesland. Da habe ich nach wie vor die Gefahrenmeldung A31, Leerrichtung Emden, west um Georgstraße. Da hat es unter einer Brücke einen Brand gegeben. Der ist allerdings inzwischen gelöscht. Nach wie vor aber noch starke Rauchentwicklung. Also fahren Sie dort bitte besonders vorsichtig. Und dann zwischen Silverde und Nord-Georgsfehn ist die Klappbrücke über den Nord-Georgsfehn Kanal derzeit defekt. Darum ist sie hochgeklappt und gesperrt. Voraussichtlich dauert diese Sperrung bis nächste Woche Freitag. Eine Umleitung über den Kronsweg und den Schlackeweg ist ausgeschildert. Sollten Sie noch etwas sehen, Staus, Blitzer oder Behinderungen, dann rufen Sie mich gerne an. 049-21-586-111, das ist unsere Radio Ostfriesland Hotline. Dann sind Sie direkt bei mir hier im gläsernen Studio. Ich bin André Kaut, begleite Sie durch den Nachmittag und starte jetzt in die zweite Hälfte der Stunde musikalisch mit Christopher Cross und Sailing. Moin zusammen!

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0: Riesenhit für die Rolling Stones im Jahr 1967. Let's spend the night together. Hier ist Radio Friesland am Nachmittag und von montags bis freitags schauen wir immer in unsere schön ostfriesische Heimat und suchen dort einen Flecken raus. Heute geht es schlicht und einfach um die Burg, was sich dahinter verbirgt. Na, hören wir mal rein.
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3: Heute die Burg.
4: Die Burg ist ein Flurname in Filsum. Der Bereich der heutigen Wohnsiedlung am Burgplatz hebt sich auf der Karte der preußischen Grundsteuervermessung von 1874 als unregelmäßig geformter Halbkreis vom Flächenzuschnitt der benachbarten Flurstücke deutlich ab. Das Gelände wurde Börg, die Burg, genannt. Vor der Bebauung im Jahre 2005 ist eine archäologische Untersuchung vorgenommen worden. Es wurde festgestellt, dass sich hier eine 60 mal 60 Meter große Grabenanlage befand, in deren Südostecke ein spätmittelalterliches Steinhaus stand.
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Radio Friesland am Nachmittag. Al Hudson haben wir gerade gehört und seine Partner mit You Can Do It. Hier ist Radio Friesland am Nachmittag um 14.52 Uhr. Gleich gibt es wieder das Neueste aus Deutschland und der Welt in den Radio Friesland Nachrichten. Bis dahin gibt es noch Musik. Zum einen Johnny B. Goode mit Chuck Berry und Upside Down mit Donna Summer ist mit dabei. 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
1: Die Zeit, es ist genau 15 Uhr.
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2: Ich bin Dirk Zeitler. Eine vierköpfige deutsche Familie ist im Katastrophengebiet in Nepal gerettet worden. Sie sei zusammen mit anderen Geretteten per Hubschrauber in ein Armeecamp gebracht worden, sagte ein Sprecher. Die Zahl der Toten in Nepal stieg unterdessen auf mehr als 500. Im Flutkatastrophengebiet hat derweil eine Warnung vor einer möglichen neuen Flut für Unruhe gesorgt.
3: Die Panik löste ein See aus, der sich nach der Sturzflut am Mittwoch in den Bergen an der Grenze zu Tibet neu angestaut hatte. Die chinesischen Behörden fürchteten, dass der Damm aus Geröll brechen könnte. So kam es dann zwar auch, allerdings floss das Wasser laut chinesischen Angaben langsam ab. Einige Stunden stand deshalb die Arbeit der Rettungskräfte jedoch still, denn sie mussten sich vor der drohenden Flut in Sicherheit bringen. Aus Peking, Johannes Neudecker.
2: Die Zahl der Arbeitslosen in Deutschland ist im August im Vergleich zum Vormonat um 54.000 auf 3.061.000 gestiegen. Die Zahl liegt damit um 36.000 höher als im August 2025, teilte die Bundesagentur für Arbeit in Nürnberg mit. Die Arbeitslosenquote liegt bei 6,5%. 81% der Menschen in Deutschland machen sich Sorgen, ob sie finanziell ausreichend abgesichert sind. Das zeigt eine Studie der gewerkschaftsnahen Hans-Böckler-Stiftung. Grund könnte die aktuelle Debatte über Sozialreformen sein.
4: Die Bundesregierung diskutiert gerade mehrere Reformen. Ein höheres Renteneintrittsalter, weniger Leistungen bei der gesetzlichen Kranken- und Pflegeversicherung oder das Ende der Lohnfortzahlung am ersten Krankheitstag. Das alles verunsichert die Menschen, sagen die Studienmacher. 3/4 der Befragten lehnen die Pläne ab. Und viele sparen mittlerweile lieber, statt das Geld auszugeben. Wenn das so weitergehe, könnte das den wirtschaftlichen Aufschwung stoppen. Thomas Bremser, Nachrichtenredaktion.
2: Der neue König Norwegens heißt mit offiziellem Namen König Hakon VIII. Das gab der Monarch in einer außerordentlichen Sitzung mit dem Regierungskabinett bekannt. Als Motto für seine Zeit als König wählte der 53-Jährige alles für Norwegen. Er folgt damit einer Tradition. Auch sein Vater Harald V. sowie dessen Vater und Großvater wählten dieses Motto.
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1: Ja, und da schauen wir mal, wie es denn aussieht bei uns heute Nachmittag. Da wechseln sich Sonne und Wolken und auch Regenschauer ab. Dabei können sich kräftige Gewitter mit Starkregen entwickeln. Örtlich sind mehr als 30 Liter Regen pro Quadratmeter möglich. Die aktuellen Temperaturen in dieser Stunde gemessen in Ochtersum, in Rahe und auch in Ludwigsdorf betragen 20 Grad. Morgen gibt es neben vielen Wolken einige freundliche Abschnitte, aber auch wieder Regenschauer. Am Sonntag sollen die Sonne dann mal öfters durchkommen. Einzelne Schauer sind allerdings möglich. Die Temperaturen steigen am Wochenende auf bis zu 23 Grad.
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1: Moin, liebe Autofahrer. Nach wie vor haben wir die Gefahrenmeldung auf der A31. Richtung Emden-West, Umgehungsstraße, Höhe Emden-Mitte, da gibt es eine Sichtbehinderung durch Rauch, der ausgelöst wurde, weil dort einige Reste gebrannt haben. Der Brand ist inzwischen gelöscht, aber der Qualm zieht noch über die Autobahn. Dort bitte besondere Vorsicht. Dann zwischen Silverde und Nordgeorgsfehn ist die Klappbrücke über den Nordgeorgsfehn-Kanal derzeit defekt. Darum ist sie hochgeklappt und gesperrt. Voraussichtlich dauert diese Sperrung bis zum nächsten Freitag, also bis nächste Woche Freitag. Eine Umleitung über den Kronsweg und den Schlackeweg ist ausgeschildert. Sollten Sie noch etwas sehen, Staus, Blitzer oder Behinderungen, dann rufen Sie mich gerne an die Radiosichern-Hotline 049-2158-6111. Allen unterwegs eine gute und sichere

Radio aus Friesland am Nachmittag mit Jennifer Rush und Crush. 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Eine neue Gefahrenmeldung habe ich für Sie gerade hereinbekommen. A31 leer Richtung Emmen, Ausfahrt leer Nord, Gefahr durch ein defektes Fahrzeug. Bitte dort besonders vorsichtig. A31 leer Richtung Emmen, Ausfahrt leer Nord, Gefahr durch ein defektes Fahrzeug. Radio aus Friesland am Nachmittag jetzt mit Musik, Carl Douglas ist dabei mit Kung Fu Fighting und das hier ein richtiger Kracher von Racy, Lay Your Love on Me. 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

0: Ende der 50er, Anfang der 60er war er ganz aktuell. Sam Cooke hier gehört jetzt mit seinem Cupid. Radio Swissand am Nachmittag und ich habe den nächsten Veranstaltungstipp für Sie. Und das ist einer, der ist gar nicht mal so ohne. In der Komhörn wird es morgen nostalgisch. Rund 60 historische Fahrzeuge gehen bei der dritten Nordsee Classic auf eine etwa 200 Kilometer lange Rallye durch Ostfriesland. Dabei geht es ausdrücklich nicht um Geschwindigkeit. Im Mittelpunkt stehen die Oldtimer, das gemeinsame Fahrerlebnis und eine abwechslungsreiche Strecke. Captain Frieling aus der Radio Ostfriesland-Redaktion hat sich da mal näher mit beschäftigt. Wo geht es denn genau los?
1: Auf dem Parkplatz der Obo-Emius-Grundschule in Greetsiel. Ab 9 Uhr treffen da die Teilnehmer mit ihren Fahrzeugen ein. Um 10 Uhr fällt dann der Startschuss. Anschließend werden die Oldtimer im Minutentakt auf die Reise geschickt. Die erste Etappe führt an den Greetsieler Zwillingsmühlen vorbei nach Pilsum. Und am Pilsumer Leuchtturm werden die Fahrzeuge dann zwischen 10.05 Uhr und 11.55 Uhr erwartet. Weitere Stationen sind der Kampener Leuchtturm, das Ostfriesische Landwirtschaftsmuseum und die Mühle in Rüsum. Anschließend geht es über die Knock und den alten Seedeich weiter nach Emden. Unterwegs müssen die Teilnehmer verschiedene Aufgaben lösen und Punkte für ihre Bordkarte sammeln. Außerdem gibt es sogenannte stumme Wegkontrollen. Die dort gefundenen Buchstaben ergeben am Ende ein plattdeutsches Lösungswort. Von Emden führt die Strecke dann über den Emsjade-Kanal Aurich und Tannhausen in Richtung Harlingerland und anschließend zurück in die Krummhörn. Das Ziel befindet sich dann am Kulturgulfhof in Frebsum. Dort sollen erste Fahrzeuge dann gegen 17.15 Uhr eintreffen und das letzte wird dann bis etwa 19.15 Uhr erwartet.
0: Also, wer die historischen Fahrzeuge aus der Nähe sehen möchte, kann sich also bereits morgen Vormittag zum Start nach Greetsiel oder zu einer der Stationen entlang der Strecke begeben. Für Freunde glänzenden Chroms und alter Motoren dürfte die dritte Nordsee Classic eine kleine Zeitreise auf vier Rädern werden. Zeitreise machen wir ja auch mit unserer Musik hier jetzt mit der Lighthouse Family und Lifted.

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3: Und damit haben wir es genau 15.30 Uhr, halb vier.
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4: Mit Volkert Janssen, guten Tag. Zahlen leicht gestiegen, mehr Arbeitslose in Ostfriesland. Die Arbeitslosigkeit hat sich in Ostfriesland im August im Vergleich zum Vormonat kaum verändert. Das geht aus Zahlen der Agentur für Arbeit Emden-Leer hervor. Demnach haben aktuell 16.907 Menschen keinen Job, 108 mehr als einen Monat zuvor. Die Quote stieg um 0,1 Punkte auf 6,6%. Wer auf der Suche nach einer Beschäftigung sei, habe derzeit gute Chancen, hieß es. Mehr als 2.300 offene Stellen seien gemeldet. Weitere Meldungen aus Ostfriesland im Überblick. Windkraftbetrüger heult weiter auf der Flucht. Die Behörden fahnden weiter nach dem verurteilten Betrüger Hendrik Holt aus dem Emsland. Der 36-Jährige war laut Staatsanwaltschaft nach einem genehmigten Freigang nicht wieder in die JVA bei Berlin zurückgekehrt. Laut Medienberichten gibt es Hinweise, dass er in Moskau sein könnte. Holt war als angeblicher Windkraftunternehmer aktiv. Bis zu seiner Festnahme 2020 hatte er Stromkonzernen Windparks verkauft, die es gar nicht gab. Dafür hatte Holt Millionenbeträge kassiert. 7 Menschen von Boot gerettet. Ein auf der Ems vor Pogum in Not geratenes Boot hat einen größeren Rettungseinsatz ausgelöst. Anders als zunächst gemeldet, befand sich bei Eintreffen keine Person im Wasser, so die Feuerwehr. Gemeinsam mit der Wasserrettung wurden 7 Menschen und ein Hund sicher an Land gebracht. Einige erlitten Panikattacken und wurden vor Ort betreut. 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
3: Ja, heute Nachmittag wechseln sich Sonnewolken und Regenschauer ab. Dabei können sich kräftige Gewitter mit Starkregen entwickeln. Örtlich sind mehr als 30 Liter Regen pro Quadratmeter möglich. Die aktuellen Temperaturen, ich glaube, wir haben heute den 20-Grad-Tag, denn auch in dieser Stunde haben an den Orten, wo wir gemessen haben, da gibt es 20 Grad, das ist in Ochtersum, das ist in Rahe und das ist auch in Ludwigsdorf. Morgen gibt es neben vielen Wolken einige freundliche Abschnitte, aber auch immer wieder Regenschauer am Sonntag, sondern die Sonne des Öfteren durchkommen. Einzelne Schauer sind allerdings möglich. Die Temperaturen steigen am Wochenende auf bis zu 23 Grad.
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3: Moin, liebe Autofahrer, drei Meldungen habe ich sogar für Sie. Die eine betrifft die A31 zum ersten Ausfahrt Leer Richtung Emden, Ausfahrt Leer Nord, Gefahr durch ein defektes Fahrzeug. Dann nochmal die A31 Leer Emden Westumgehungsstraße in Höhe Emden Mitte. In beiden Richtungen Sichtbehinderungen durch Rauch. Es ist noch keine Entwarnung dort gegeben, also dort bitte besonders vorsichtig. Und dann noch diese Meldung: zwischen Selwerde und Nordgeorgsfehn ist die Klappbrücke über den Nordgeorgsfehn-Kanal derzeit defekt. Darum ist sie hochgeklappt und gesperrt. Voraussichtlich dauert diese Sperrung bis nächste Woche Freitag. Eine Umleitung über den Kronsweg und über den Schlackenweg ist ausgeschildert. Sollen Sie noch etwas sehen, Stausblitzer oder Behinderungen? Dann rufen Sie mich gerne an. Die Radio Ostfriesland Hotline 049-2158-6111. Allen unterwegs wünsche ich eine gute Fahrt. Kommen Sie heil und sicher an Ihr Ziel. Ich bin André Korn, begleite Sie durch den Nachmittag und habe jetzt Gwen McRae für Sie. Ja, der Name kommt Ihnen sicher bekannt vor, ist auch die Ex-Frau von George McRae. Keep the Fire Burning, Ihr Titel. Schön, dass Sie eingeschaltet haben. Moin zusammen.

0: I can see clearly now, das war Johnny Cash bei Radio Friesland am Nachmittag. Ja, Herbstanfang steht ja schon fast vor der Tür, aber ich mache mal so einen Rückblick ins Frühjahr. Da beginnt ja der Frühjahrsputz oder da werden dann auch Wohnungen renoviert und die Renovierung eines Wohnzimmers, darum geht es jetzt in unserer Rubrik Platt für Anfänger.
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3: Mein Mann Menno ist für das Farben von Böhn zuständig.
2: Damit er anfangen kann, müssen wir noch die alten Farbrollen und Pinsel aus der Garage holen.
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2: Wenn wir alles fertig haben, dann strahlt das Wohnzimmer in einem ganz neuen Glanz.
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2: Er strahlt vor Freude.
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Ja, 1966 ein Riesenhit für Los Bravos, Black is Black. In vielen, vielen Ländern war diese Aufnahme Nummer 1. Damit haben wir es 15.54 Uhr. Bewegen uns auf die 16 Uhr Nachrichten hin von Radio Friesland, das Neueste aus Deutschland und der Welt. Bekommen Sie dann von uns und vorher noch Musik von Los Del Rio. Los Bravos hatten wir ja gerade. Los Del Rio mit Macarena und das hier ist Elton John mit Crocodile Rock. Ich bin André Kaut, begleite Sie durch den Nachmittag. Schön, dass Sie dabei sind. Moin zusammen.

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1: Die Zeit, es ist genau 16 Uhr.
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3: Ich bin Dirk Zeitler. Eine vierköpfige deutsche Familie ist im Katastrophengebiet in Nepal gerettet worden. Sie sei zusammen mit anderen Geretteten per Hubschrauber in ein Armeecamp gebracht worden, sagte ein Sprecher.
4: Währenddessen suchen Rettungskräfte in Nepal und China weiterhin nach mehr als 1400 Vermissten. Darunter sind vermutlich auch noch weitere deutsche Touristen. Während die Bundesregierung von einer niedrigen zweistelligen Zahl deutscher Staatsangehöriger sprach, die derzeit vermisst würden, war bei der nepalesischen Tourismusbehörde von 8 vermissten Deutschen die Rede. 4 von ihnen gehörten demnach zu einer Gruppe von ausländischen Pilgern. Sie seien auf dem Rückweg von einer Pilgerreise gewesen, als der Kontakt zu ihnen abriss. Die Zahl der Toten in Nepal ist inzwischen auf mehr als 500 angestiegen. Fiona Reinhardt, Nachrichtenredaktion.
3: Union und SPD wollen das vor der Sommerpause beschlossene Reformpaket bis Jahresende komplett umsetzen. Es beinhaltet umstrittene Maßnahmen wie die Abschaffung der abschlagsfreien Rente nach 45 Beitragsjahren, aber auch die Einkommenssteuerreform, die Bürger ab 2028 um 10 Milliarden Euro im Jahr entlasten soll. Das ist ein fester Fahrplan, an dem sich jetzt Bürgerinnen und Bürger, Unternehmen orientieren können, kündigte SPD-Fraktionschef Mirch nach einer Klausurtagung der Koalition in Münster an. Der neue König Norwegens heißt mit offiziellen Namen König Hakon der VIII. Das gab der Monarch in einer außerordentlichen Sitzung mit dem Regierungskabinett bekannt. Der Sohn des am Morgen gestorbenen Harald dem V. war in der Sekunde des Todes zum König geworden.
5: Die Anteilnahme hier auf dem Schlossplatz in Oslo, die ist riesengroß. Im Sekundentakt legen Menschen hier Blumen ab. Viele Kinder haben dem gestorbenen König Briefe geschrieben. Wir werden dich sehr vermissen, steht zum Beispiel auf einem. Harald war ein äußerst beliebter König. Er galt als Person, die das Volk geeint hat, der die Menschen zusammengebracht hat. Aus Oslo, Julia Weschenbach.
3: Der Thüringer AfD-Landtagsfraktionschef Höcke ist erneut mit einem Misstrauensantrag gegen CDU-Regierungschef Vogt gescheitert. Höcke kandidierte für das Ministerpräsidentenamt und bekam 33 Ja-Stimmen. 45 wären nötig gewesen. Es war der zweite AfD-Versuch in diesem Jahr, Vogt aus dem Amt zu drängen. Anders war erneut Vogts aberkannter Doktortitel und sein erfolgloser Widerspruch dagegen.
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1: Ja, die aktuellen Temperaturen habe ich erstmal für Sie. Ja, ich sagte schon, es sind 20 Grad Nachmittag. An 9 Orten, an denen wir bislang gemessen haben, gab es jeweils 20 Grad. Das trifft dann auch zu auf Vorlitz-Blaukirchen, auf Obende. Nur in Vosspark, die scheren so ein bisschen aus, da sind es 21 Grad. Und heute Nachmittag wechseln sich Sonne und Wolken und Regenschauer ab. Dabei können sich kräftige Gewitter mit Starkregen entwickeln. Örtlich sind mehr als 30 Liter Regen pro Quadratmeter möglich. Morgen gibt es neben vielen Wolken einige freundliche Abschnitte, aber auch immer wieder Regenschauer. Am Sonntag soll die Sonne dann des Öfteren durchkommen. Einzelne Schauer sind allerdings noch möglich. Die Temperaturen steigen am Wochenende auf bis zu 23 Grad.
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1: Moin, liebe Autofahrer. Da blicken wir mal zunächst auf eine Meldung, die sich erledigt hat. Kein Rauch mehr auf der A31 Höhe Emden-Mitte. Der hat sich da also verzogen. Aber nach wie vor die Gefahrenmeldung. Ausfahrt leer Nord, Gefahr durch ein defektes Fahrzeug. Und dann zwischen Selberde und Nord-Georgsfehn ist die Klappbrücke über den Nord-Georgsfehner Kanal derzeit defekt. Darum ist sie hochgeklappt und gesperrt. Voraussichtlich dauert diese Sperrung bis nächste Woche Freitag. Eine Umleitung über den Kronsweg und über den Schlackeweg ist ausgeschildert. Sollen Sie noch etwas sehen, Stausblitzer oder Behinderungen, dann rufen Sie mich gerne an 04921 586 111. Das ist die Hotline zu mir hier ins Studio. Da können Sie mich dann erreichen.
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1: Und am Freitag sind wir immer im gläsernen Radio Ostfriesland Studio im Multi Ostfriesland Center in Leer. Natürlich so auch heute. Und wenn Sie Lust und Spaß haben, vorbeizukommen, ein klein wenig zu plaudern oder einen Musikwunsch haben, den wir erfüllen können, immer gerne her damit. Ich bin André Kraut, begleite Sie noch bis 18 Uhr durch den Nachmittag in den Feierabend und das Wochenende. Schön, dass Sie dabei sind. Moin zusammen.
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Einer der ganz, ganz großen im amerikanischen Schaugeschäft, Sänger, Produzent, Komponist, viele, viele Hits geschrieben, die man so von ihm gar nicht so immer genau wusste, wie zum Beispiel I'm a Believer von den Monkees mit dabei. Aber es gibt auch noch viele, viele andere Beispiele. Neil Diamond haben wir gehört mit Sweet Caroline. Dieses Stück gibt es ja auch inzwischen als Partykracher. So, wir schauen mal wieder auf unsere Veranstaltungen. Wer an diesem Wochenende durch die Norderinnenstadt bummelte, dürfte ziemlich schnell merken, hier ist ordentlich was los. Der das Nordersommerfest beginnt heute. 3 Tage lang bis Sonntagabend verwandelt sich die Innenstadt in eine große Festmeile mit Live-Musik und Straßenkunst. Auf mehreren Bühnen warten Livebands und DJs auf sie. Und auch abseits der Bühnen gibt es einiges zu entdecken. Ein besonderer Bestandteil des Sommerfestes ist die Straßenkunst. Auf insgesamt 5 Schauplätzen zwischen Torfmarkt und Nordertor treten die Künstler auf. Dabei reicht das Programm von Akrobatik und Comedy bis hin zu Musik und außergewöhnlichen Darbietungen. Zum Programm gehören außerdem die beliebten Sommerfestspiele und verschiedene Mitmachaktionen sowie Floh- und Handwerkermarkt. Am Sonntag ist dann das große Kinderfest. Los geht das Nordersommerfest. Heute gefeiert wird bis einschließlich Sonntag in der gesamten Innenstadt. Und wer einfach mal vorbeischauen möchte, kann das ohne Eintrittskarte tun. Der ist nämlich frei.

0: aus Irland, U2 und Sweetest Thing. Bei Radio Friesland am Nachmittag. Ja, wenn ich auf den Veranstaltungskalender an diesem Wochenende schaue, dann habe ich das Gefühl, in ganz Ostfriesland wird gefeiert. Hier der nächste Tipp für Sie. In Mullberg bei Wiesmoor wird an diesem Wochenende wieder Erntefest gefeiert und das gleich 3 Tage lang. Heute Abend geht es los und zum Auftakt gehört das Fest zunächst den jüngeren Besuchern. Captain Friedinger aus der Radio Ostfriesland Redaktion. Frag ich doch mal, was denn heute schon passiert.
1: Heute um 19 Uhr startet die Kinderdisco. 2 Stunden später ab 21 Uhr wird dann bei der Disco für Jung und Alt weitergefeiert und zwar bis tief in die Nacht. Morgen geht es dann um 14.30 Uhr etwas gemütlicher weiter. Dann lädt die Dorfgemeinschaft zum gemeinsamen Nachmittag ein. Für Musik sorgt da unter anderem der Chor Fand Moor. Der große Höhepunkt folgt dann am Sonntag mit dem traditionellen Erntekorso. Ab 10.30 Uhr vormittags treffen sich die Korso-Wagenbauer an der Benstreker Straße. Wenig später werden die liebevoll gestalteten Wagen dann bewertet. Ab 12.30 Uhr setzt sich der Korso dann in Bewegung und fährt durch Mullberg. Dabei führt die Strecke unter anderem an der Mullberger Schule vorbei, später durch die neue Siedlung rund um Kiebitzweg, Storchenweg und Reierweg. Gegen 15.30 Uhr sollen die Teilnehmer wieder an der Mullberger Schule eintreffen. Und dann bleibt natürlich noch die spannende Frage, welche Wagen sind in diesem Jahr die schönsten und welche überzeugen am meisten? Die Siegerehrung für den schönsten Korsowagen beginnt dann am Sonntagabend um 18.30 Uhr.
0: Also 3 Tage Erntefest in Mullberg. Heute Abend geht's los und am Sonntag rollen dann die geschmückten Korsowagen durchs Dorf.

0: Penny McLean und Lady Bump, und damit haben wir es gleich 16 Uhr und 31, eine Minute nach halb fünf.
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2: Mit Volkert Janssen, guten Tag. Zahlen leicht gestiegen, mehr Arbeitslose in Ostfriesland. Die Arbeitslosigkeit hat sich in Ostfriesland im August im Vergleich zum Vormonat kaum verändert. Das geht aus Zahlen der Agentur für Arbeit Emden-Leer hervor. Demnach haben aktuell 16.907 Menschen keinen Job, 108 mehr als einen Monat zuvor. Die Quote stieg um 0,1 Punkte auf 6,6%. Wer auf der Suche nach einer Beschäftigung sei, habe derzeit gute Chancen, hieß es. Mehr als 2.300 offene Stellen seien gemeldet. Weitere Meldungen aus Ostfriesland im Überblick. Windkraftbetrüger heult weiter auf der Flucht. Die Behörden fahnden weiter nach dem verurteilten Betrüger Hendrik Holt aus dem Emsland. Der 36-Jährige war laut Staatsanwaltschaft nach einem genehmigten Freigang nicht wieder in die JVA bei Berlin zurückgekehrt. Laut Medienberichten gibt es Hinweise, dass er in Moskau sein könnte. Holt war als angeblicher Windkraftunternehmer aktiv. Bis zu seiner Festnahme 2020 hatte er Stromkonzernen Windparks verkauft, die es gar nicht gab. Dafür hatte Holt Millionenbeträge kassiert. 7 Menschen von Boot gerettet. Ein auf der Ems vor Pogum in Not geratenes Boot hat einen größeren Rettungseinsatz ausgelöst. Anders als zunächst gemeldet, befand sich bei Eintreffen keine Person im Wasser, so die Feuerwehr. Gemeinsam mit der Wasserrettung wurden 7 Menschen und ein Hund sicher an Land gebracht. Einige erlitten Panikattacken und wurden vor Ort betreut. Neues aus Ostfriesland, da fahren Sie immer zuerst bei uns.
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0: Ja, der heutige Nachmittag wechselhafte Sonne und Wolken im Wechsel. Dabei können sich kräftige Gewitter mit Starkregen entwickeln. Örtlich sind mehr als 30 Liter Regen pro Quadratmeter möglich. Morgen gibt es neben vielen Wolken einige freundliche Abschnitte, aber auch immer wieder Regenschauer. Am Sonntag soll dann die Sonne des Öfteren durchkommen. Einzelne Schauer sind trotzdem möglich. Die Temperaturen steigen am Wochenende auf bis zu 23 Grad.
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0: Moin, liebe Autofahrer. Ich habe hier zum einen die A31 leer Richtung Emden, Ausfahrt leer Nord, Gefahr durch ein defektes Fahrzeug. Und dann zwischen Selwerde und Nord-Georgsfehn ist die Klappbrücke über den Nord-Georgsfehn-Kanal derzeit defekt. Darum ist sie hochgeklappt und gesperrt. Voraussichtlich dauert diese Sperrung bis nächste Woche Freitag. Eine Umleitung über den Kronsweg und den Schlackeweg ist ausgeschildert. Sollten Sie noch etwas sehen, Stausblitzer oder Behinderungen, rufen Sie mich gerne an. Die Radio Ostfriesland Hotline 049-2158-6111. Allen unterwegs eine gute Fahrt, kommen Sie heil und sicher an Ihr Ziel. Hier ist Radio Ostfriesland am Nachmittag, jetzt mit Musik von Nils Sedaka. Ich bin André Kautsch, schön, dass Sie dabei sind. Moin zusammen.

0: Radioassistent am Nachmittag mit Spandau Ballet. Das waren die 80er und der Titel Gold. Ja, jeden Tag bekommen wir Meldungen von der Polizei, was in Ostfriesland passiert ist. Das Ganze zusammengefasst bekommen wir dann wieder von meinem Kollegen Vollrat Jansen.
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2: Hilo. Auf einer Baustelle in der Oldersommer Straße wurden rund 700 Liter Diesel geklaut. Die Täter hatten an drei Baufahrzeugen die Tanks aufgebrochen. Die Polizei ermittelt. Gerät Ziel. In ein Restaurant am Markt wurde eingebrochen. Die Täter durchsuchten die Räume und stahlen Bargeld. Die Polizei hofft auf Hinweise. Leer. Eine Frau ist in einem Verbrauchermarkt in der Breslauer Straße Opfer von Taschendieben geworden. Die Unbekannten stahlen der 32-Jährigen die Geldbörse. Aurig. Von einem Auto wurden die Kennzeichen entwendet. Der Wagen stand in der Straße zum Fernsehturm. Hinweise nimmt die Polizei entgegen.
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aus der großen Disco-Ära. Die Bee Gees und Jive Talkin bei Radio Sissan am Nachmittag um 16 Uhr und genau 52 Minuten. Punkt 17 Uhr werden Sie wieder nachrichtenmäßig auf den neuesten Stand gebracht. Aus unserer Nachrichten aus Riesland-Redaktion, das Neueste aus Deutschland und der Welt. Und dann geht's nach 17 Uhr hinein in die vierte Stunde. Ich bin André Kraut, begleite Sie noch bis 18 Uhr. Schön, dass Sie eingeschaltet haben. Moin zusammen. 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

0: Die Zeit, es ist 17 Uhr.
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2: Ich bin Dirk Zeitler. Eine vierköpfige deutsche Familie ist im Katastrophengebiet in Nepal gerettet worden. Sie sei zusammen mit anderen Geretteten per Hubschrauber in ein Armeecamp gebracht worden, sagte ein Sprecher.
3: Währenddessen suchen Rettungskräfte in Nepal und China weiterhin nach mehr als 1400 Vermissten. Darunter sind vermutlich auch noch weitere deutsche Touristen. Während die Bundesregierung von einer niedrigen zweistelligen Zahl deutscher Staatsangehöriger sprach, die derzeit vermisst würden, war bei der nepalesischen Tourismusbehörde von 8 vermissten Deutschen die Rede. 4 von ihnen gehörten demnach zu einer Gruppe von ausländischen Pilgern. Sie seien auf dem Rückweg von einer Pilgerreise gewesen, als der Kontakt zu ihnen abriss. Die Zahl der Toten in Nepal ist inzwischen auf mehr als 500 angestiegen. Fiona Reinhardt, Nachrichtenredaktion.
2: Union und SPD wollen das vor der Sommerpause beschlossene Reformpaket bis Jahresende komplett umsetzen. Es beinhaltet umstrittene Maßnahmen wie die Abschaffung der abschlagsfreien Rente nach 45 Beitragsjahren, aber auch die Einkommenssteuerreform, die Bürger ab 2028 um 10 Milliarden Euro im Jahr entlasten soll. Das ist ein fester Fahrplan, an dem sich jetzt Bürgerinnen und Bürger, Unternehmen orientieren können, kündigte SPD-Fraktionschef Mirch nach einer Klausurtagung der Koalition in Münster an. Der neue König Norwegens heißt mit offiziellen Namen König Hakon der VIII. Das gab der Monarch in einer außerordentlichen Sitzung mit dem Regierungskabinett bekannt. Der Sohn des am Morgen gestorbenen Harald dem V. war in der Sekunde des Todes zum König geworden.
4: Die Anteilnahme hier auf dem Schlossplatz in Oslo, die ist riesengroß. Im Sekundentakt legen Menschen hier Blumen ab. Viele Kinder haben dem gestorbenen König Briefe geschrieben. Wir werden dich sehr vermissen, steht zum Beispiel auf einem. Harald war ein äußerst beliebter König. Er galt als Person, die das Volk geeint hat, der die Menschen zusammengebracht hat. Aus Oslo, Julia Weschenbach.
2: Der Thüringer AfD-Landtagsfraktionschef Höcke ist erneut mit einem Misstrauensantrag gegen CDU-Regierungschef Vogt gescheitert. Höcke kandidierte für das Ministerpräsidentenamt und bekam 33 Ja-Stimmen. 45 wären nötig gewesen. Es war der zweite AfD-Versuch in diesem Jahr, Vogt aus dem Amt zu drängen. Anders war erneut Vogts aberkannter Doktortitel und sein erfolgloser Widerspruch dagegen.
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0: Ja, und freitags, da werfen wir mal immer einen Blick auf unsere ostfriesischen Inseln, was die Temperaturen anbelangt. Und das gibt uns natürlich Gelegenheit, alle Urlauber und Feriengäste ganz, ganz herzlich zu grüßen. Und die Temperaturen sind ähnlich wie auf dem Festland, denn auf Jüst und auf Baltrum haben wir 20 Grad, 19 Grad, das sind es immerhin auf Norderney. Heute Nachmittag haben sich Sonne, Wolken und Regenschauer abgewechselt. Kräftige Gewitter können wir auch noch gegen Abend und in der Nacht erwarten. Und da kann es örtlich richtig heftig werden. Bis zu 30 Liter Regen pro Quadratmeter sind möglich. Morgen gibt es dann neben vielen Wolken auch einige freundliche Abschnitte, aber auch wieder Regenschauer. Am Sonntag soll die Sonne dann des Öfteren durchkommen. Einzelne Schauer sind allerdings auch möglich. Die Temperaturen steigen am Wochenende auf bis zu 23 Grad.
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0: Moin, liebe Autofahrer. Immer noch zwei Meldungen auf meinem Zettel hier. Zum einen die A31 leer Richtung Emden, Ausfahrt leer Nord. Gefahr durch ein defektes Fahrzeug nach wie vor. Und diese Meldung wird uns auch noch eine Woche lang begleiten. Zwischen Selberde und Nordgeoxfehn ist die Klappbrücke über den Nordgeoxfehn-Kanal derzeit defekt. Darum ist sie hochgeklappt und gesperrt. Voraussichtlich dauert diese Sperrung bis nächste Woche Freitag. Eine Umleitung über den Kronsweg und den Schlackeweg ist ausgeschildert. Das war's von meiner Seite aus. Sollen Sie noch etwas sehen, Staus, Blitzer oder Behinderungen, dann rufen Sie mich gerne an die Radio Ostfriesland Hotline 049 21 586111. Allen unterwegs eine gute und sichere Fahrt. Kommen Sie heil an Ihr Ziel.
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0: Heute wieder live aus dem gläsernen Radio Ostfriesland Studio Multi Ostfriesland Center in Leer. Ich bin André Kaup, begleite Sie noch durch diese Stunde Richtung Feierabend, Richtung Wochenende. Freue mich, dass Sie mit dabei sind. Ich starte jetzt musikalisch mit Nancy Sinatra und Lee Hazelwood und Summer Wine. Moin zusammen.
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Der Frontmann von The Police, Sting mit Englishman in New York bei Radio Srisan am Nachmittag um 17 Uhr und 13 Minuten. Wir haben ja schon viele, viele Veranstaltungstipps am heutigen Nachmittag für Sie bereitgehalten. Gleich kommt dann noch der Sport dazu gegen 17 Uhr und 20. Schauen wir mal, was sportlich in Ostfriesland los ist. 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
1: Fußball, Regionalligist Kickers Emden bestreitet an diesem Wochenende Teil 2 seiner englischen Woche. Pilsum und Papenburg sind in der Landesliga auswärts im Einsatz. Und in der Bezirksliga kommt es zum Spitzenspiel zwischen Wallinghausen und Virl. Der Regionalligist BSV Kickers Emden erlebte beim 3:3 in Delmenhorst am letzten Mittwoch ein Wechselbad der Gefühle. Am Samstag kommt mit Hannover 96 2 ein ganz unbequemer Gegner nach Emden. Die Stürmer erfüllen ihre Aufgaben, aber in der Abwehr hapert es immer noch beim BSV. Gerade gegen technisch versierte und schnelle Angreifer brennt es dann lichterloh im Strafraum. Wenn das Björn-Lindemann-Team hinten dagegen hält, sollten die Punkte in Emden bleiben. Anstoß im Ostfriesland-Stadion ist am Samstag um 18 Uhr. In der Landesliga müssen der TuS Pilsum und Blau-Weiß Papenburg jeweils auswärts antreten. Während Blau-Weiß Papenburg beim FC Schüttorf 09 vor einer lösbaren Aufgabe steht, wird es für den TuS Pilsum beim Tabellenzweiten und einem der Titelfavoriten, dem BV Garrel, ganz schwer. Die Krummhörner haben unter der Woche noch einen Königstransfer tätigen können. Zauberfuß Tobias Steffen hat seinen Vertrag in Wilhelmshaven aufgelöst und sich dem TuS Pilsum angeschlossen. Vielleicht gelingt nach dem Sieg gegen Bevern eine weitere Sensation. Beide Spiele beginnen am Sonntag um 15 Uhr. Die Bezirksliga startet am Samstag mit den Begegnungen SV Große Fehn gegen SV Hage an Pfiff 15 Uhr und Concordia Ihrhofe gegen den TSV Rieper Anstoß 18 Uhr in den sechsten Spieltag. Am Sonntag um 14 Uhr startet das Spitzenspiel SV Wallinghausen Grün-Weiß-Virl und zur gleichen Zeit die Partie Eintracht Ilo Tora Westrauder Fehn. Die Fehncher sind wie Virl noch ohne Niederlage. Die restlichen Spiele beginnen am Sonntag um 15 Uhr. Blau-Weiß Borsum hat Germania Leer zu Gast. TuS Leerhafe Hofel trifft zu Hause auf die Sportvereinigung Aurich. TuS Esens und der FC Norden messen sich im Derby. Und der TV Bunde spielt auf eigene Anlage gegen den TuS Middels. Die Sportfreunde Lachelt FA Wiebelsum sind spielfrei. Handball, dritte Liga. Die Handballer des ORV Aurich starten in die neue Saison, die nur Klassenerhalt bedeuten kann. Zum Auftakt kommt der VfL Friedenbeck nach Ostfriesland. Anwurf in der Auricher Sparkassenarena ist am Sonntag um 17 Uhr. Musik.

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0: Louis Prima und Bonasera. Damit haben wir mal ganz, ganz tief in der Klassenplattenkiste gewühlt. Und damit haben wir es jetzt mit einem Blick auf die Uhr, 17 Uhr und 31.
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2: Mit Volkert Janssen, guten Tag. Zahlen leicht gestiegen, mehr Arbeitslose in Ostfriesland. Die Arbeitslosigkeit hat sich in Ostfriesland im August im Vergleich zum Vormonat kaum verändert. Das geht aus Zahlen der Agentur für Arbeit Emden-Leer hervor. Demnach haben aktuell 16.907 Menschen keinen Job, 108 mehr als einen Monat zuvor. Die Quote stieg um 0,1 Punkte auf 6,6%. Wer auf der Suche nach einer Beschäftigung sei, habe derzeit gute Chancen, hieß es. Mehr als 2.300 offene Stellen seien gemeldet. Weitere Meldungen aus Ostfriesland im Überblick. Windkraftbetrüger heult weiter auf der Flucht. Die Behörden fahnden weiter nach dem verurteilten Betrüger Hendrik Holt aus dem Emsland. Der 36-Jährige war laut Staatsanwaltschaft nach einem genehmigten Freigang nicht wieder in die JVA bei Berlin zurückgekehrt. Laut Medienberichten gibt es Hinweise, dass er in Moskau sein könnte. Holt war als angeblicher Windkraftunternehmer aktiv. Bis zu seiner Festnahme 2020 hatte er Stromkonzernen Windparks verkauft, die es gar nicht gab. Dafür hatte Holt Millionenbeträge kassiert. 7 Menschen von Boot gerettet. Ein auf der Ems vor Pogum in Not geratenes Boot hat einen größeren Rettungseinsatz ausgelöst. Anders als zunächst gemeldet, befand sich bei Eintreffen keine Person im Wasser, so die Feuerwehr. Gemeinsam mit der Wasserrettung wurden 7 Menschen und ein Hund sicher an Land gebracht. Einige erlitten Panikattacken und wurden vor Ort betreut. Neues aus Ostfriesland erfahren Sie immer zuerst bei uns.
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0: Mit den aktuellen Temperaturen auf den Inseln 20 Grad auf Jüst, 20 Grad auf Baltrum, 19 Grad auf Norderney. Heute Nachmittag haben sich Sonnenwolken abgewechselt, so geht es auch in die Abendstunden. Aber wir müssen auch in den Abendstunden immer noch mit kräftigen Gewittern und Starkregen rechnen. Örtlich sind dann mehr als 30 Liter Regen pro Quadratmeter möglich. Morgen gibt es neben vielen Wolken auch einige freundliche Abschnitte, aber auch immer wieder Regenschauer. Am Sonntag, da soll die Sonne dann mal des Öfteren durchkommen. Einzelne Schauer sind allerdings auch hier möglich. Die Temperaturen steigen am Wochenende auf bis zu 23 Grad.
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0: Moin, liebe Autofahrer. Nach wie vor habe ich die Meldung hier bei mir auf dem Tisch liegen. A31 leer Richtung Emden, Ausfahrt leer Nord, Gefahr durch ein defektes Fahrzeug. Diese Meldung ist vor wenigen Minuten noch einmal aktualisiert worden. Und dann diese Meldung noch zwischen Selberde und Nordgeorgsfehn ist die Klappbrücke über den Nordgeorgsfehn-Kanal derzeit defekt. Darum ist sie hochgeklappt und gesperrt. Voraussichtlich dauert diese Sperrung bis nächste Woche Freitag. Eine Umleitung über den Kronsweg und den Schlackeweg ist ausgeschildert. Das war's von meiner Seite aus. Sollen Sie noch etwas sehen? Staus, Blitzer oder Behinderungen? Dann rufen Sie mich gerne an. Die Radio Ostfriesland Hotline 049-215-86111. Allen unterwegs wünsche ich eine gute und sichere Fahrt. Kommen Sie heil an Ihr Ziel. Hier ist Radio Ostfriesland am Nachmittag. Ich bin André Kaut, noch bis 18 Uhr für Sie da. Begleite Sie in den Feierabend und ins Wochenende. Jetzt mit den Contours und Do You Love Me? Natürlich das Original.
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Radio Swissland am Nachmittag mit Genesis und Jesus, he knows me. Und das passt dann auch zu unserem letzten Beitrag. 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

Radio Friesland am Nachmittag und der geht jetzt so langsam, aber sicher zu Ende. Habe ich noch eine gute Meldung für Sie. Verkehr aktuell informiert. A31 leer Richtung Emden. Die Ausfahrt Leer Nord ist wieder frei. Die Meldung, dass dort ein defektes Fahrzeug liegt, besteht nicht mehr. Sie haben dort wieder freie Fahrt. Ja, das war er, der Nachmittag bei Radio Friesland für diese Woche. Ich bin André Kaut, habe Sie durch den Nachmittag begleitet, bedanke mich ganz, ganz herzlich für Ihr Interesse. Hier geht es nach den 18 Uhr Nachrichten weiter mit dem offenen Bürgerprogramm um 18.03 Uhr, der Musikmix, 19.03 Uhr querbeet und ab 20.03 Uhr dann wieder der Musikmix. Ich wünsche Ihnen ein schönes Wochenende. Machen Sie ein bisschen was draus und wir können uns spätestens hier am kommenden Freitag wieder hören. Ich sage bis dahin Tschüss und auf Wiedersehen.

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1: Ich bin Dirk Zeitler. Union und SPD wollen ihr Reformpaket bis Jahresende komplett umsetzen. Ihrem Treffen in Münster bekräftigt. Zu den umstrittenen Maßnahmen zählen die abschlagsfreie Rente nach 45 Beitragsjahren abzuschaffen und Krankschreibungen zu verschärfen.
2: SPD-Fraktionschef Mirsch spricht von einem festen Fahrplan. An dem könnten sich Bürgerinnen und Bürger und Unternehmen jetzt orientieren. Die Führungsspitzen beschlossen ein Papier, das Reformprogramm noch einmal auflistet. Auch die verpflichtende Krankschreibung ab dem ersten Tag. Außerdem wollen die Bundestagsabgeordneten von Union und SPD den Klimaschutz stärken und das Mietrecht reformieren. Vor allem an den Rentenplänen gibt es intern Kritik. Gut möglich, dass sich hier noch etwas ändern wird. Thomas Bremser, Nachrichtenredaktion.
1: Mit viel Glück hat eine vierköpfige deutsche Familie die Flucht vor den Wassermassen in Nepal überlebt. Manuel Münch und seine nepalesische Frau und die beiden Kinder im Alter von 10 und 7 Jahren wurden nach der verheerenden Flut von der Armee per Hubschrauber in Sicherheit gebracht. Die Zahl der Toten in Nepal stieg unterdessen auf mehr als 500. Der neue König Norwegens heißt mit offiziellem Namen König Haakon VIII. Das gab der Monarch in einer außerordentlichen Sitzung mit dem Regierungskabinett bekannt. Der Sohn des am Morgen gestorbenen, Harald V., war in der Sekunde des Todes seines Vaters König geworden.
3: Die Anteilnahme hier auf dem Schlossplatz in Oslo, die ist riesengroß. Im Sekundentakt legen Menschen hier Blumen ab. Viele Kinder haben dem gestorbenen König Briefe geschrieben. Wir werden dich sehr vermissen, steht zum Beispiel auf einem. Harald war ein äußerst beliebter König. Er galt als Person, die das Volk geeint hat, der die Menschen zusammengebracht hat. Sein Sohn Haakon, der neue König Norwegens, der tritt also in große Fußstapfen. Aus Oslo, Julia Weschenbach.
1: Das von Russland besetzte ukrainische Atomkraftwerk Saporischschja ist nach Angaben der Internationalen Atomenergiebehörde zuletzt mehrfach von Drohnen angegriffen worden. Die Strahlenmesswerte in der frontnahen Anlage seien weiterhin im Normbereich. Die IAEA sei informiert worden, dass am Dienstag 2 AKW-Mitarbeiter verletzt worden seien, als eine Drohne in der Nähe des Kühlwasserteichs angegriffen habe.
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1: Zum Wetter, die aktuelle Vorhersage des Deutschen Wetterdienstes. Heute Abend wechselnd bewölkt und besonders von den Alpen bis nach Niederbayern, teils auch im Nordwesten, lokal Gewitter mit Unwetterpotenzial. Ansonsten lassen Schauer und Gewitter nach. In der Nacht dann im Südosten schauerartig verstärkter, teils gewittriger Regen, Tiefstwerte 17 bis 12 Grad. Morgen beruhigt sich das Wetter, dann nur noch im Nordseeumfeld stärkere Schauer, sonst noch vereinzelt Regen bei 21 bis 27 Grad.
0: Das waren die Nachrichten.
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1: Ich bin Doc Zeitler. Union und SPD wollen ihr Reformpaket bis Jahresende komplett umsetzen. Das haben die Regierungsfraktionen bei ihrem Treffen in Münster bekräftigt. Zu den umstrittenen Maßnahmen zählen, die abschlagsfreie Rente nach 45 Beitragsjahren abzuschaffen und Krankschreibungen zu verschärfen.
2: SPD-Fraktionschef Mirsch spricht von einem festen Fahrplan. An dem könnten sich Bürgerinnen und Bürger und Unternehmen jetzt orientieren. Die Führungsspitzen beschlossen ein Papier, das das Reformprogramm noch einmal auflistet. Auch die verpflichtende Krankschreibung ab dem ersten Tag. Außerdem wollen die Bundestagsabgeordneten von Union und SPD den Klimaschutz stärken und das Mietrecht reformieren. Vor allem an den Rentenplänen gibt es intern Kritik. Gut möglich, dass sich hier noch etwas ändern wird. Thomas Bremser, Nachrichtenredaktion.
1: Mit viel Glück hat eine vierköpfige deutsche Familie die Flucht vor den Wassermassen in Nepal überlebt. Manuel Münch, seine nepalesische Frau und die beiden Kinder im Alter von 10 und 7 Jahren wurden nach der verheerenden Flut von der Armee per Hubschrauber in Sicherheit gebracht. Die Zahl der Toten in Nepal stieg unterdessen auf mehr als 500. Das von Russland besetzte ukrainische Atomkraftwerk Saporischschja ist nach Angaben der Internationalen Atomenergiebehörde mehrfach von Drohnen angegriffen worden. Dabei wurden 2 Mitarbeiter verletzt. Außerdem wurden Anlagen auf dem Gelände getroffen. Die Strahlenwerte liegen laut IAEA weiterhin im normalen Bereich.
3: Der Chef der Internationalen Atomenergiebehörde Grossi spricht von inakzeptablen Angriffen. Er ruft die Kriegsparteien immer wieder zur Zurückhaltung auf und warnt vor den Gefahren für die nukleare Sicherheit. Das größte Atomkraftwerk Europas im Gebiet Saporischschja gerät immer wieder unter Beschuss in dem Krieg. Mehrere Mitarbeiter wurden bereits getötet. Aus Moskau, Ulf Mauder.
1: Der neue norwegische König Håkon VIII. Wird am kommenden Dienstag seinen Eid auf die Verfassung ablegen. Ein solcher Eid ist für den neuen Monarchen Pflicht und findet im portnorwegischen Parlament nicht weit vom Königsschloss entfernt statt. Nach Parlamentsangaben wird der neue König den Eid ablegen und auch eine kurze Ansprache halten. Die norwegische Bevölkerung kann dabei live im Fernsehen zusehen.
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1: Zum Wetter, die aktuelle Vorhersage des Deutschen Wetterdienstes. Heute Abend wechselnd bewölkt und besonders von den Alpen bis nach Niederbayern, teils auch im Nordwesten, lokal Gewitter mit Unwetterpotenzial. Ansonsten lassen Schauer und Gewitter nach. In der Nacht dann im Südosten schauerartig verstärkter, teils gewittriger Regen. Tiefstwerte 17 bis 12 Grad. Morgen beruhigt sich das Wetter, dann nur noch im Nordseeumfeld stärkere Schauer. Sonst noch vereinzelt Regen bei 21 bis 27 Grad.
0: Das waren die Nachrichten.
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0: Ja, moin, liebe Zuhörer hier bei unserer Sendung Querbeet. Wir begrüßen Sie natürlich wieder recht herzlich zu unserer Sendung und wünschen Ihnen gute Unterhaltung.
1: Ja, der August ist nun schon bald zu Ende und wir streben den Herbst fast an. Aber naja, gut. Wir haben natürlich erstmal auch ein ostfriesisches Lied drin gehabt. Von den Friesenmusikanten war das mit Wir sind Ostfriesenkinder. Und am Anfang waren es die Prinzen, die einfach mal gesungen haben, einmal.
0: Ja, aber
1: zweimal, dreimal, warum weiß ich nicht. Aber ja, gut, kam ja im Text auch vor, einmal.
0: Richtig.
1: Jetzt kommen wir zu einem Titel, meine Damen und Herren. Da muss ich eine kleine Geschichte erzählen. Ich stamme ja aus Bingum. Und in Bingum gab es lange in der Hauptstraße einen Friseur. Dieser Friseurladen wurde dann von Leferdus Sancha übernommen. Leferdus Sancha hat einen Sohn. Ich glaube, der hat mir auch schon mal damals die Haare geschnitten, so Anfang der 80er Jahre. Aber dieser Sohn, der ist in die Musikszene eingegangen. Als ja, Stimme der Alpen oder Stimme der ja, gut, Alpen einfach. Er nennt sich Sunny. Er heißt also Stefan Sancha. Und Stefan Sancha hat eine Musikrichtung, die sehr an die Kastelruther Spatzen ähnelt. Hier haben wir einen Titel und der heißt, wir haben es ja auch bald, ein Wochenende im Paradies.
0: Und im Anschluss daran Fleetwood Mac nach dieser tollen Geschichte mit O'Dayan.

0: Das war auch mal so ein Titel, der geht dann durch und durch, oder?
1: Ja, aber dieser Titel, wir haben es ja hier in der Demonstration auf unserem Bildschirm, eine Demo-Version. Demo-Versionen, liebe Zuhörer, die waren dazu da, erst einmal auszuprobieren, ob ein Titel gut ankommt. Und dann wird das Ganze noch weiter mit Instrumenten und so untermalt. Dies war aber auch eine ausgedehnte Version des Titels Oh Diane von Fleetwood Mac.
0: Ich finde das ganz toll. Aber ich habe noch mal so in die Kiste gekramt und ich habe einen Titel von Elektra herausgezaubert. Aus der Kiste, war schon ganz schön eingestaubt, weil geschrieben wurde das Lied wohl schon 1983 und ist aber erst 1985 veröffentlicht worden. Und ich finde das echt toll. Der Titel von dem Lied heißt Nie zuvor.
1: Wir müssen natürlich sagen, es gibt in der DDR, wo die Gruppe Elektra ja herstammt, dann auch andere Gruppen, die bekannter geworden sind und erfolgreicher waren. Pudis, Karat, so Silly und City, also es gab viele. Und Elektra ist unter ferner Liefen, aber die hatten wunderschöne Sachen, die auch sehr ins Klassische gingen.
0: Finde ich auch. Also, wie gesagt, es ist ein ganz toller Titel. Und dann kommt, ja, dann fahren wir mit heißen Reifen.
1: Ja, heiße Reifen und Bremsen und so, aber das machen die Rattles und dann sind wir eigentlich wieder im Deutschen, denn die Rattles sind ja eine Gruppe, die von Achim Reichel gegründet wurde.
0: Hören wir einfach mal erstmal bei Elektra rein.

0: Das waren jetzt heiße Reifen, ne?
1: Ja, aber das Bremsen haben wir gar nicht gehört von den Hot Wheels, oder?
0: Du, wer bremst, verliert, ne?
1: Ja, aber du bist ja am Pult, ja, Mischpult, und du hast die schon ausgebremst.
0: Ja, du, das kriegen wir auch hin, ne? Und vor allen Dingen, ich hoffe, den Zuhörern hat auch der Titel von Elektra sehr gut gefallen. Also ja. Mir hat er wirklich sehr, sehr gut gefallen.
1: Hier bei unserer Sendung Querbeet bei Radio Ostfriesland haben wir wirklich einen Mix aus allen unseren Musikrichtungen, die wir in unserem Garten der Musik vorfinden. Und heute ist ein bisschen mehr deutsch orientiert, ne?
0: Ja, nicht nur das. Wir gehen aber auch nach Frankreich oder auch zeitmäßig weiter zurück, wie auch immer. Als nächstes hören wir Salvatore Adamo mit Im Gleichschrittmarsch.
1: Und danach, ich bin ja kein großer Filmfan von den neuen Filmen, ich liebe die alten Filme. Heinz Rühmann, Wenn der Vater mit dem Sohne, und da wird ein Lied gesungen, das heißt La Lelou, und das hat die Gruppe Pur aufgenommen, und den Titel wollen wir Ihnen dann mal vorspielen.

0: Tja, das war Lalelu, ne?
1: Ja, das war die Erinnerung an einen Film, beziehungsweise an Heinz Rühmann und Wenn der Vater mit dem Sohne.
0: Naja, solange wir nicht noch auch noch anfangen hier mit der Feuerzangenbowle, ne?
1: Ja, gut, okay, Heinz Rühmann muss ja nicht sein, aber im übernächsten Titel kriegen wir ja wieder einen guten Film, und zwar Der Clou. Aber fangen wir erst einmal an mit der nächsten Gruppe, eine schwedische Gruppe. Und es ist ja so, dass viele Fußballspieler heutzutage ja nur noch laufen wegen dem Gelde oder wegen des Geldes. Wie heißt das eigentlich? Weiß ich gar nicht, ist ja auch egal. Den Genitiv oder Dativ. Und das heißt auf Englisch etwas nur fürs Geld tun. Das bedeutet in it for the money. Und da habe ich einen Titel ausgesucht von der schwedischen Gruppe Rednecks.
0: Richtig. Und im Anschluss daran kommt die Rentner Band mit der Clou.
1: Und das ist der Film, den ich gerade auch angesprochen habe. Den mag ich auch ganz gerne. Der ist ja auch noch in den 70er Jahren.
0: Das ist ja ein Klassiker, ist das.
1: Das, ne? Ist also, wirklich, ja. Den kann ich 3-4 Mal im Jahr gucken. Also wirklich, wie die da den einen Gangsterboss aufs Kreuz legen. Herrlich.
0: Klasse.

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0: Tja, das war ein Clou, oder?
1: Das sagt man. Der Clou, dieser Film mit Robert Redford und Paul Newman war das, glaube ich, ja. Aber hier die Gruppe, das war natürlich die Rentnerband aus Hamburg.
0: Richtig. Jetzt gehen wir mehr oder weniger in den klassischen Bereich, oder?
1: Ja, es ist ein Lied, das sogar, ich glaube, Ende der 50er oder Anfang sogar der 50er Jahre rausgekommen ist. Und wir haben da einen Chor ausgesucht und das ist der Günther Kallmann Chor. Und das bekannteste Lied, und das wird wirklich jedem bekannt sein, ist die sogenannte Elisabeth-Serenade.
0: Und dafür haben wir im Anschluss daran ein Lied. Das ist der absolute Hammer von Caro Heinz. Und ich glaube, das kennt überhaupt keiner hier auf dem Sender, oder?
1: Nee, aber es ist ein bisschen lustig. Und für Ende August können wir uns sowas auch gut leisten.
0: Richtig.

0: Na, Alfred, das war doch mal was, wa? Mit dem Tatütata.
1: Ich hoffe, dass das bei den Zuhörern auch ganz gut angekommen ist. Wir hatten ja heute so ein bisschen eine deutschlastige Sendung und ich hoffe, dass die Musik trotzdem angekommen ist. Es waren ja auch Titel dabei, die nicht so oft zu hören gewesen sind.
0: Ich weiß gar nicht, warum du da dich denn so teilweise für entschuldigst. Also deutschlastig.
1: Das ist ja keine Entschuldigung, sondern wenn wir unsere anderen Sendungen dann so sehen, da ist dann 3/4 Englisch und jetzt war es hier 80% Deutsch. Ne?
0: Ja, das andere war englischlastig.
1: Gut, okay, wenn du das so ausdrücken willst.
0: Ja, wenn schon, denn schon.
1: Ja. Ja, liebe Zuhörerinnen und Zuhörer, die Zeit ist schon fast wieder rum. Wir müssen uns verabschieden und das machen wir mit einem Titel. Da haben wir den Sonnenuntergang so richtig schön und wenn die Sonne untergeht, nein, die Gruppe Pink Floyd redet von zwei Sonnen, die untergehen. Ja, vor, ich weiß gar nicht, 14 Tagen war es ja so mit dieser Sonnenfinsternis. Ich habe leider da nichts von gesehen. Andere haben sich extra Folien gekauft, um das zu sehen. Aber wir hören jetzt einfach ein bisschen Musik von Pink Floyd zum Abschied dieser Sendung heute am 28. August.
0: Naja, das ging ja noch, das war eine partielle Sonnenfinsternis.
1: Ja, ne? Aber es waren ja in einigen Gebieten, so in Spanien und so, da war die Sonne so total verdeckt dann. Ne?
0: Ja, das ist richtig. So wie wir das auch Ende der 90er, glaube ich, war das, 99, ne?
1: Ich habe gehört, dass die nächste Sonnenfinsternis dann erst wieder in 60 Jahren sein soll. Die werden wir wohl nicht mehr sehen, Jörg Wolf.
0: Ey, das sollte mich eigentlich wundern. Also so alt will ich nun doch nicht werden. Also, aber nach Pink Floyd haben wir dann den Schabernack, ne?
1: Den Schabernack von der diesmal Saragossa-Band, nicht von Dave D. Und damit wollen wir uns dann verabschieden. Tschüss, bis zum nächsten Mal, sagt ihr Alfred Honken.
0: Ja, auch ich möchte mich von Ihnen verabschieden und sage Tschüss, bis zum nächsten Mal, Holly Monet.

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1: Ich bin Dirk Zeitler. Eine vierköpfige deutsche Familie ist im Katastrophengebiet in Nepal gerettet worden. Nach Angaben der Armee wurde sie gemeinsam mit weiteren Geretteten per Hubschrauber in ein Armeecamp gebracht.
2: Die Familie war nach eigenen Angaben mit einer Wandertour in Zentralnepal unterwegs, als sie von der Flut überrascht wurde. Nun sind die vier in Sicherheit. Wie viele Deutsche noch vermisst werden, ist noch unklar. Das Auswärtige Amt spricht mittlerweile von einer niedrigen zweistelligen Zahl. Insgesamt forderte die Flutkatastrophe mittlerweile mehr als 500 Todesopfer. Die Behörden in China und Nepal suchen noch nach hunderten Vermissten. Aus Peking, Johannes Neudecker.
1: Union und SPD wollen ihr Reformpaket bis Jahresende komplett umsetzen. Das haben die Regierungsfraktionen bei ihrem Treffen in Münster bekräftigt. Zu den umstrittenen Maßnahmen zählen, die abschlagsfreie Rente nach 45 Beitragsjahren abzuschaffen und Krankschreibungen zu verschärfen. Das von Russland besetzte ukrainische Atomkraftwerk Saporischschja ist nach Angaben der Internationalen Atomenergiebehörde mehrfach von Drohnen angegriffen worden. Dabei wurden zwei Mitarbeiter verletzt, außerdem wurden Anlagen auf dem Gelände getroffen. Die Strahlenwerte liegen laut IAEA weiterhin im normalen Bereich.
3: Der Chef der Internationalen Atomenergiebehörde Grossi spricht von inakzeptablen Angriffen. Er ruft die Kriegsparteien immer wieder zur Zurückhaltung auf und warnt vor den Gefahren für die nukleare Sicherheit. Das größte Atomkraftwerk Europas im Gebiet Saporischschja gerät immer wieder unter Beschuss in dem Krieg. Mehrere Mitarbeiter wurden bereits getötet. Die Atomenergiebehörde Rosatom hier in Moskau wirft Kiews Drohnenstreitkräften wegen der jüngsten Attacken auf das Lager mit verbrauchten atomarem Brennstoff Unverantwortlichkeit vor. Aus Moskau, Ulf Mauder.
1: Heftige Gewitter haben in Baden-Württemberg eine Welle von Feuerwehreinsätzen ausgelöst. Starkregen, Sturmböen und Hagel entwurzelten Bäume, überfluteten Straßen und Keller, deckten Dächer ab und beeinträchtigten vereinzelt auch den Bahnverkehr. Wegen heftigen Unwetters ist ein Stadtteil in Singen im Kreis Konstanz abgesperrt und nicht mehr anfahrbar.
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1: Zum Wetter, die aktuelle Vorhersage des Deutschen Wetterdienstes. Heute Abend wechselnd bewölkt und besonders von den Alpen bis nach Niederbayern, teils auch im Nordwesten, lokal Gewitter mit Unwetterpotenzial. Ansonsten lassen Schauer und Gewitter nach. In der Nacht dann im Südosten schauerartig verstärkter, teils gewittriger Regen. Tiefstwerte 17 bis 12 Grad. Morgen beruhigt sich das Wetter, dann nur noch im Nordseeumfeld stärkere Schauer. Sonst noch vereinzelt Regen bei 21 bis 27 Grad.
0: Das waren die Nachrichten.
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1: Ich bin Dirk Zeitler. Bei strömendem Regen haben tausende Menschen in Oslo Abschied von ihrem geliebten König Harald genommen. In der Abenddämmerung wurde der Sarg mit dem am Morgen gestorbenen Monarchen vom Reichskrankenhaus zum Königsschloss gefahren. Dem Wagen mit Haralds Leichnam folgten der neue König Håkon, die neue Königin Mette Marit sowie ihre beiden gemeinsamen Kinder in weiteren Fahrzeugen. Eine vierköpfige deutsche Familie ist im Katastrophengebiet in Nepal gerettet worden. Nach Angaben der Armee wurde sie gemeinsam mit weiteren Geretteten per Hubschrauber in ein Armeecamp gebracht.
2: Die Familie war nach eigenen Angaben mit einer Wandertour in Zentralnepal unterwegs, als sie von der Flut überrascht wurde. Nun sind die vier in Sicherheit. Wie viele Deutsche noch vermisst werden, ist noch unklar. Das Auswärtige Amt spricht mittlerweile von einer niedrigen zweistelligen Zahl. Insgesamt forderte die Flutkatastrophe mittlerweile mehr als 500 Todesopfer. Die Behörden in China und Nepal suchen noch nach hunderten Vermissten. Aus Peking, Johannes Neudecker.
1: Union und SPD wollen ihr Reformpaket bis Jahresende komplett umsetzen. Das haben die Regierungsfraktionen bei ihrem Treffen in Münster bekräftigt. Zu den umstrittenen Maßnahmen zählen, die abschlagsfreie Rente nach 45 Beitragsjahren abzuschaffen und Krankschreibungen zu verschärfen.
3: SPD-Fraktionschef Mirsch spricht von einem festen Fahrplan. An dem könnten sich Bürgerinnen und Bürger und Unternehmen jetzt orientieren. Die Führungsspitzen beschlossen ein Papier, das Reformprogramm noch einmal auflistet. Auch die verpflichtende Krankschreibung ab dem ersten Tag. Außerdem wollen die Bundestagsabgeordneten von Union und SPD den Klimaschutz stärken und das Mietrecht reformieren. Vor allem an den Rentenplänen gibt es intern Kritik. Gut möglich, dass sich hier noch etwas ändern wird. Thomas Bremser, Nachrichtenredaktion.
1: Heftige Gewitter haben in Baden-Württemberg und auch im Saarland eine Welle von Feuerwehreinsätzen ausgelöst. Starkregen, Sturmböen und Hagel entwurzelten Bäume, überfluteten Straßen und Keller, deckten Dächer ab und beeinträchtigten vereinzelt auch den Bahnverkehr. Wegen heftigen Unwetters ist ein Stadtteil in Singen im Kreis Konstanz abgesperrt und nicht mehr anfahrbar.
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1: Zum Wetter, die aktuelle Vorhersage des Deutschen Wetterdienstes. Heute Nacht in der Südosthälfte stark bewölkt und schauerartiger, anfangs auch gewittriger Regen. Auch im Küstenumfeld weitere Schauer, sonst eher trocken. Tiefstwerte von Ost nach Südwest 18 bis 11 Grad. Morgen beruhigt sich dann das Wetter, dann nur noch im Nordseeumfeld stärkere Schauer, sonst nur vereinzelt Regen bei 21 bis 27 Grad.
0: Das waren die Nachrichten.
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1: Ich bin Thomas Brock. Norwegen trauert um König Harald V. Der Monarch ist im Alter von 89 Jahren gestorben. Sein Sohn hat die Nachfolge angetreten und ist nun als Hakon der 8. neuer König des Landes.
2: König Harald war für viele Norweger wie ein Großvater. Er war unglaublich beliebt, hatte viel Humor und war dem Volke nah. Er litt mit den Menschen nach den Breivik-Anschlägen und fieberte zuletzt mit der norwegischen Nationalelf bei der Fußball-Weltmeisterschaft. Sein 53-jähriger Sohn Håkon hat große Fußstapfen zu füllen, aber der Job ist ihm nicht fremd. Seit langem ist er für das Königshaus im Dienst. Seine Frau Mette Marit ist nun Königin von Norwegen, auch wenn Haralds Frau Sonja ihren Königinnentitel behält. Aus Oslo, Sigrid Harms.
1: Union und SPD wollen das vor der Sommerpause beschlossene Reformpaket bis Jahresende komplett umsetzen. Es beinhaltet umstrittene Maßnahmen wie die abschlagsfreie Rente nach 45 Beitragsjahren, aber auch die Einkommensteuerreform, die Bürger ab 2028 um 10 Milliarden Euro im Jahr entlasten soll. Das sei ein fester Fahrplan, an dem sich jetzt Bürger und Unternehmen orientieren können, sagte SPD-Fraktionschef Miersch nach einer Klausurtagung der Koalition in Münster. Das von Russland besetzte ukrainische Atomkraftwerk Saporischschja ist nach Angaben der Internationalen Atomenergiebehörde mehrfach von Drohnen angegriffen worden. Dabei wurden 2 Mitarbeiter verletzt, außerdem wurden Anlagen auf dem Gelände getroffen. Die Strahlenwerte liegen laut IAEA weiter im normalen Bereich.
3: Der Chef der Internationalen Atomenergiebehörde Grossi spricht von inakzeptablen Angriffen. Er ruft die Kriegsparteien immer wieder zur Zurückhaltung auf und warnt vor den Gefahren für die nukleare Sicherheit. Das größte Atomkraftwerk Europas im Gebiet Saporischschja geriet immer wieder unter Beschuss in dem Krieg. Mehrere Mitarbeiter wurden bereits getötet. Die Atomenergiebehörde Rosatom hier in Moskau wirft Kiews Drohnenstreitkräften wegen der jüngsten Attacken auf das Lager mit verbrauchten atomarem Brennstoff Unverantwortlichkeit vor. Aus Moskau, Ulf Mauder. Ulf Mauder, Moskau.
1: Hertha BSC ist in der neuen Saison der 2. Fußball-Bundesliga nicht zu stoppen. Nach 2 Siegen zum Auftakt gewannen die Berliner auch bei Eintracht Braunschweig nach einem 0:2 Rückstand noch mit 5:3. In einer weiteren Partie verlor der VfL Bochum gegen den VfL Osnabrück mit 0:1.
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1: Zum Wetter die aktuelle Vorhersage des Deutschen Wetterdienstes. In der Nacht in der Südosthälfte stark bewölkt und schauerartiger, anfangs auch gewittriger Regen. Auch im Küstenumfeld weitere Schauer, sonst eher trocken. Tiefstwerte von Ost nach Südwest 18 bis 11 Grad. Tagsüber dann im Norden und Westen wolkig oder stark bewölkt und vor allem an der Nordsee zeitweise schauerartiger Regen. Sonst meist heiter bis sonnig bei 20 bis 28 Grad.
0: Das waren die Nachrichten.

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1: Ich bin Thomas Brockt. Union und SPD wollen ihr Reformpaket bis Jahresende komplett umsetzen. Das haben die Regierungsfraktionen bei ihrem Treffen in Münster bekräftigt. Zu den umstrittenen Maßnahmen zählen, die abschlagsfreie Rente nach 45 Beitragsjahren abzuschaffen und Krankschreibungen zu verschärfen.
2: SPD-Fraktionschef Mirsch spricht von einem festen Fahrplan. An dem könnten sich Bürgerinnen und Bürger und Unternehmen jetzt orientieren. Die Führungsspitzen beschlossen ein Papier, das Reformprogramm noch einmal auflistet. Auch die verpflichtende Krankschreibung ab dem ersten Tag. Außerdem wollen die Bundestagsabgeordneten von Union und SPD den Klimaschutz stärken und das Mietrecht reformieren. Vor allem an den Rentenplänen gibt es intern Kritik. Gut möglich, dass sich hier noch etwas ändern wird. Thomas Bremser, Redaktion.
1: Nach der tödlichen Sturzflut im Grenzgebiet zwischen Nepal und China hat Bundeskanzler Merz beiden Ländern sein Mitgefühl übermittelt. Er habe mit tiefer Betroffenheit von der schweren Flutkatastrophe erfahren, schrieb Merz in seinem Kondolenztelegramm. Unsere Gedanken seien bei den Opfern, ihren Familien und allen Menschen, die ihr Zuhause verloren haben. Bei der Katastrophe kamen mehr als 500 Menschen ums Leben, zahlreiche weitere werden vermisst, darunter auch einige Deutsche. Norwegen trauert um König Harald V. Der Monarch ist im Alter von 89 Jahren gestorben. Sein Sohn hat die Nachfolge angetreten und ist nun als Håkon der 8. neuer König des Landes.
3: König Harald war für viele Norweger wie ein Großvater. Er war unglaublich beliebt, hatte viel Humor und war dem Volke nah. Er litt mit den Menschen nach den Breivik-Anschlägen und fieberte zuletzt mit der norwegischen Nationalelf bei der Fußball-Weltmeisterschaft. Sein 53-jähriger Sohn Håkon hat große Fußstapfen zu füllen, aber der Job ist ihm nicht fremd. Seit langem ist er für das Königshaus im Dienst. Seine Frau Mette Marit ist nun Königin von Norwegen, auch wenn Haralds Frau Sonja ihren Königinnentitel behält. Sigrid Harms, Oslo.
1: Und noch zum Fußball. Der FC Bayern München ist mit einem Heimsieg in die neue Bundesliga-Saison gestartet. Der Titelverteidiger und Rekordmeister gewann die Eröffnungspartie der 64. Spielzeit gegen den VfB Stuttgart klar mit 5:1.
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1: Zum Wetter die aktuelle Vorhersage des Deutschen Wetterdienstes. In der Nacht in der Südosthälfte stark bewölkt und schauerartiger, anfangs auch gewittriger Regen. Auch im Küstenumfeld weitere Schauer, sonst eher trocken. Tiefstwerte von Ost nach Südwest 18 bis 11 Grad. Tagsüber dann im Norden und Westen wolkig oder stark bewölkt und vor allem an der Nordsee zeitweise schauerartiger Regen. Sonst meist heiter bis sonnig bei 20 bis 28 Grad.
0: Das waren die Nachrichten.
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1: Ich bin Thomas Brockt. Eine vierköpfige deutsche Familie ist im Katastrophengebiet in Nepal gerettet worden. Nach Angaben der Armee wurde sie gemeinsam mit weiteren Geretteten per Hubschrauber in ein Armeecamp gebracht.
2: Die Familie war nach eigenen Angaben mit einer Wandertour in Zentralnepal unterwegs, als sie von der Flut überrascht wurde. Nun sind die vier in Sicherheit. Wie viele Deutsche noch vermisst werden, ist noch unklar. Das Auswärtige Amt spricht mittlerweile von einer niedrigen zweistelligen Zahl. Insgesamt forderte die Flutkatastrophe mittlerweile mehr als 500 Todesopfer. Die Behörden in China und Nepal suchen noch nach hunderten Vermissten. Aus Peking, Johannes Neudecker.
1: Im Streit um zusätzliches Schmerzensgeld nach dem Germanwings-Absturz vor 11 Jahren zeichnet sich eine Niederlage für die Hinterbliebenen ab. Das Landgericht Braunschweig hält die Klage gegen den deutschen Staat voraussichtlich für unbegründet.
3: Die 30 Kläger sind enttäuscht. Einige von ihnen sind nach Braunschweig gekommen. Einer sagt, es gehe ihm nicht ums Geld, sondern dass so eine Katastrophe nie wieder passiere. Der psychisch labile Co-Pilot hatte den Flieger absichtlich zum Absturz gebracht. Seine Flugtauglichkeit hätte besser überwacht werden müssen, sagen die Kläger. Verantwortlich dafür sei das Luftfahrtbundesamt. Das Gericht sieht das offenbar anders. Die Kläger müssten ihre Ansprüche eher gegen die Airline geltend machen. Man werde die Argumente der Kläger aber nochmal prüfen. Thomas Bremser, Redaktion.
1: Norwegen trauert. Tausende Menschen haben König Harald V. auf seiner letzten Fahrt zum Königsschloss in Oslo begleitet, trotz strömenden Regens. Harald war am Morgen im Alter von 89 Jahren gestorben. Viele standen mit Regenschirmen und norwegischen Flaggen am Straßenrand, um Abschied zu nehmen. Der Sarg soll in der Schlosskapelle aufgebahrt werden, wo Bürgerinnen und Bürger ihrem langjährigen und beliebten Monarchen die letzte Ehre erweisen können. Neuer König ist Haralds Sohn Håkon. Und noch zum Fußball. Der FC Bayern München ist mit einem deutlichen Heimsieg in die neue Bundesliga-Saison gestartet. Der Titelverteidiger und Rekordmeister gewann die Eröffnungspartie gegen den VfB Stuttgart mit 5:1.
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1: Zum Wetter die aktuelle Vorhersage des Deutschen Wetterdienstes. In der Nacht in der Südosthälfte stark bewölkt und schauerartiger, anfangs auch gewittriger Regen. Auch im Küstenumfeld weitere Schauer, sonst eher trocken. Tiefstwerte von Ost nach Südwest 18 bis 11 Grad. Tagsüber dann im Norden und Westen wolkig oder stark bewölkt und vor allem an der Nordsee zeitweise schauerartiger Regen. Sonst meist heiter bis sonnig bei 20 bis 28 Grad.
0: Das waren die Nachrichten.

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1: Ich bin Thomas Brock. In Norwegen haben tausende Menschen König Harald V. am Abend auf seiner letzten Fahrt zum Königsschloss in Oslo begleitet, trotz strömenden Regens. Der Sarg soll in der Schlosskapelle aufgebahrt werden. Harald war am Morgen im Alter von 89 Jahren gestorben und Norwegen trauert.
2: Die Anteilnahme hier auf dem Schlossplatz in Oslo, die ist riesengroß. Im Sekundentakt legen Menschen hier Blumen ab. Viele Kinder haben dem gestorbenen König Briefe geschrieben. Wir werden dich sehr vermissen, steht zum Beispiel auf einem. Harald war ein äußerst beliebter König. Er galt als Person, die das Volk geeint hat, der die Menschen zusammengebracht hat. Sein Sohn Håkon, der neue König Norwegens, der tritt also in große Fußstapfen. Julia Weschenbach, Oslo.
1: Gute Nachrichten aus Nepal. Nach der verheerenden Sturzflut, eine vierköpfige deutsche Familie ist im Katastrophengebiet gerettet worden. Per Hubschrauber hat man sie zusammen mit anderen Geretteten zu einem Armeecamp gebracht. Die Bundesregierung spricht von einer niedrigen zweistelligen Zahl vermisster deutscher Staatsangehöriger. Die Zahl der Todesopfer steigt inzwischen weiter an auf über 500. Mehr als 1400 Menschen werden noch vermisst. 81% der Menschen in Deutschland machen sich Sorgen, ob sie finanziell ausreichend abgesichert sind. Das zeigt eine Studie der gewerkschaftsnahen Hans-Böckler-Stiftung. Grund könnte die aktuelle Debatte über Sozialreformen sein.
3: Die Bundesregierung diskutiert gerade mehrere Reformen. Ein höheres Renteneintrittsalter, weniger Leistungen bei der gesetzlichen Kranken- und Pflegeversicherung oder das Ende der Lohnfortzahlung am ersten Krankheitstag. Das alles verunsichert die Menschen, sagen die Studienmacher. 3/4 der Befragten lehnen die Pläne ab. Und viele sparen mittlerweile lieber, statt das Geld auszugeben. Wenn das so weitergehe, könnte das den wirtschaftlichen Aufschwung stoppen. Thomas Bremser, Redaktion.
1: Und noch zum Fußball. Der FC Bayern München ist mit einem Heimsieg in die neue Bundesliga-Saison gestartet. Der Titelverteidiger und Rekordmeister gewann die Eröffnungspartie gegen den VfB Stuttgart klar mit 5:1.
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1: Zum Wetter die aktuelle Vorhersage des Deutschen Wetterdienstes. In der Nacht in der Südosthälfte stark bewölkt und schauerartiger, anfangs auch gewittriger Regen. Auch im Küstenumfeld weitere Schauer, sonst eher trocken. Tiefstwerte von Ost nach Südwest 18 bis 11 Grad. Tagsüber dann im Norden und Westen wolkig oder stark bewölkt und vor allem an der Nordsee zeitweise schauerartiger Regen. Sonst meist heiter bis sonnig bei 20 bis 28 Grad.
0: Das waren die Nachrichten.

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1: Ich bin Thomas Brock. Union und SPD wollen ihr Reformpaket bis Jahresende komplett umsetzen. Das haben die Regierungsfraktionen bei ihrem Treffen in Münster bekräftigt. Zu den umstrittenen Maßnahmen zählen, die abschlagsfreie Rente nach 45 Beitragsjahren abzuschaffen und Krankschreibungen zu verschärfen.
2: SPD-Fraktionschef Mirsch spricht von einem festen Fahrplan. An dem könnten sich Bürgerinnen und Bürger und Unternehmen jetzt orientieren. Die Führungsspitzen beschlossen ein Papier, das Reformprogramm noch einmal auflistet. Auch die verpflichtende Krankschreibung ab dem ersten Tag. Außerdem wollen die Bundestagsabgeordneten von Union und SPD den Klimaschutz stärken und das Mietrecht reformieren. Vor allem an den Rentenplänen gibt es intern Kritik. Gut möglich, dass sich hier noch etwas ändern wird. Thomas Bremser, Redaktion.
1: Nach der tödlichen Sturzflut im Grenzgebiet zwischen Nepal und China hat Bundeskanzler Merz beiden Ländern sein Mitgefühl übermittelt. Er habe mit tiefer Betroffenheit von der schweren Flutkatastrophe erfahren, schrieb Merz in seinem Kondolenztelegramm. Unsere Gedanken seien bei den Opfern, ihren Familien und allen Menschen, die ihr Zuhause verloren haben. Bei der Katastrophe kamen mehr als 500 Menschen ums Leben, zahlreiche weitere werden vermisst, darunter auch einige Deutsche. Norwegen trauert um König Harald V. Der Monarch ist im Alter von 89 Jahren gestorben. Sein Sohn hat die Nachfolge angetreten und ist nun als Håkon VIII. Neuer König des Landes.
3: König Harald war für viele Norweger wie ein Großvater. Er war unglaublich beliebt, hatte viel Humor und war dem Volke nah. Er litt mit den Menschen nach den Breivik-Anschlägen und fieberte zuletzt mit der norwegischen Nationalelf bei der Fußball-Weltmeisterschaft. Sein 53-jähriger Sohn Håkon hat große Fußstapfen zu füllen, aber der Job ist ihm nicht fremd. Seit langem ist er für das Königshaus im Dienst. Seine Frau Mette Marit ist nun Königin von Norwegen, auch wenn Haralds Frau Sonja ihren Königinnentitel behält. Sigrid Harms, Oslo.
1: Und noch zum Fußball. Der FC Bayern München ist mit einem Heimsieg in die neue Bundesliga-Saison gestartet. Der Titelverteidiger und Rekordmeister gewann die Eröffnungspartie der 64. Spielzeit gegen den VfB Stuttgart klar mit 5:1.
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